0: andere Arten von Schleppern, nämlich Leute, die...
1: Es sind häufig tatsächlich Leute, die über Menschenhandel kommen, die auch aus sehr, sehr armen Verhältnissen dann kommen, die hier aber meistens auch überhaupt gar nicht legal auftauchen. Die bleiben illegalisiert, die schlafen in den Hinterzimmern der Küchen, in irgendwelchen Restaurants und kommen da eigentlich auch gar nicht raus, weil in dem Fall, dass sie auftauchen, ist relativ klar, dass sie auch hier keine Chance haben. Das heißt, die sind sehr gefangen in diesem Netz von Menschenhandel und selbst mit sehr guter Beratung und Begleitung ist es meistens sehr, sehr schwierig.
0: Und die könnte man auch gar nicht legalisieren, oder?
1: Ist insofern schwierig, als dass Vietnamesen sowieso schnell wieder zurückgeschickt werden in den meisten Fällen. Es gibt gerade auf EU-Ebene Abstimmung zu so neuen Gesetzen bezüglich Menschenhandel. Da kann man sehr hoffen, dass es da irgendwas geben wird für Leute, die von Menschenhandel betroffen sind und schon seit langem sich in einem Land unter diesen Konditionen aufhalten, dass die dann eine Chance auch haben auf eine Legalisierung. Das ist aber im Moment noch relativ unklar, wie dieses, also im Europarahmen beschlossene Gesetz dann irgendwann aussehen wird.
0: Ja. Und für viele Flüchtlinge und Asylsuchende ist ja schon Berlin so ein wichtiger Anlaufpunkt.
1: Ich glaube, es liegt vor allen Dingen daran, dass es einfach verschiedenste Communities gibt, dass sich Flüchtlinge auch wissen, dass sie Unterstützung bekommen, sowohl aus ihrer eigenen Community als auch von vielen anderen Leuten, die Flüchtlinge unterstützen und sagen, ja, wir finden es gut, kommt hierher, wir nehmen euch auf. Also einfach doch noch im Vergleich zu vielen anderen kleineren Städten, vielleicht Berlin, da eher noch attraktiver ist als andere Orte. Es ist natürlich auch in einer Großstadt wie Berlin sehr viel einfacher, ohne Aufenthalt über die Runden zu kommen, weil es einfach bestimmte Netzwerke und gibt, die man nutzen kann. Aber ich denke, es hat vor allen Dingen tatsächlich damit zu tun, dass es einfach Communities gibt, die gut funktionieren und sich auch gut gegenseitig unterstützen.
0: Was es schon zu tun hat mit so Straßengewalt, Leute, die sagen, wir holen uns jetzt hier das Territorium zurück, das ist unseres.
1: Also ich höre viel von den Jugendlichen, dass es Orte gibt, an die sie nicht gehen. Jetzt gerade auch bei Wohnungssuche oder so, ne, das ist schon vorher die Frage ist, wo ist denn diese Wohnung? Kann ich mir die wirklich angucken gehen? Möchte ich mir die angucken gehen? Das ist ja schon örtlich so ein bisschen aufgeteilt in meiner Wahrnehmung, zumindest in Berlin. Ich glaube, das ist aber tatsächlich dann eher eine Sache von, okay, da sind schwerpunktmäßig dann vielleicht Leute aus der Türkei und die Leute aus Schwarzafrika, die sammeln sich dann an anderen Punkten. Glaube ich aber nicht mal, weil sie sich da nicht wohlfühlen oder sie sich da bedroht fühlen von den anderen Communities, sondern einfach, weil die Infrastruktur, die sie haben wollen, gibt es eben dann an anderen Orten.
0: Wie müsste das ideale Berlin sein? Das Berlin, was dein Herz begehrt, wie wäre das?
1: Es wäre auf jeden Fall, glaube ich, durchmischter, so dass es nicht nur jetzt in Anführungsstrichen Deutsche und Ausländer sich mischen würden, sondern tatsächlich Menschen sehr, sehr unterschiedlicher Herkunft sich mischen würden miteinander und zusammen in einem Kiez auch leben und gegenseitig ihre Infrastruktur oder ihre Angebote nutzen.
2: Halt die Fresse, Mann!
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tun jetzt. Mit einer Blutklapp hier, natürlich. Und du kommst in der Rasklasse. Some more fire!

Und damit herzlich willkommen bei Ashore Radio an diesem Samstag heute. Ich bin Sascha, alias Basco. Und statt neuer Tracks gibt es heute einen anderthalb...

Guten Abend und herzlich willkommen im Staubgoldradio auf Reboot FM. 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Außerdem ist das Staubgoldradio bei Radio Korax, dem freien Radio im Raum Halle, zu hören. Im Programm Music Out of Place, Musik, die aus dem Rahmen fällt. Am Mikrofon und hinter den Plattentellern Markus Detmer. Wir hörten zunächst den türkischen Sänger Heiko mit dem Stück Tatlim aus dem Album Taverna Da. Anschließend MPB4 mit Sentinella. MPB steht für Musica Popular Brasileira. Die Gruppe ist gleich mehrfach auf dem liebevoll zusammengestellten Soul Jazz Record Sampler Brasil Bossa Beat zu hören. Er erzählt die Geschichte des brasilianischen Labels Elenco Records, das in den 60er Jahren für die Bossa Nova eine ähnliche Bedeutung hatte wie das Blue Note Label für den Jazz. Weiter mit Clive Bell, Hans-Joachim Irmler, Robert Lippock und Jackie Liebezeit, kurz Bill.

Das war der Portugiese Rafael Toral von seinem neuen Album Space Elements Volume 3. Am Schlagzeug Afonso Simoes. Sie hören Reboot FM und Radio Korax, zurzeit im Programm das Staubgoldradio mit Music Out of Place. Die Berlinerin Christiane Hommelsheim steht in der Tradition amerikanischer Sängerinnen wie Meredith Monk oder Shelley Hirsch. Auf dem Label Klangmöbel ist ihr charmantes Solodebüt Shadows, Fairies and Me erschienen. Wir hören davon das Stück Together.

Das waren The Magic ID mit In My Dreams von ihrem neuen Album I'm So Awake, Sleepless I Feel. The Magic ID sind Kai Fagaschinski, Margaret Kammerer, Christoph Kurzmann und Michael Thieke. Davor Spooky Attraction From a Distance, das deutsch-südafrikanische Duo der Sängerin und Pianistin Juliana Venter und des Gitarristen Josef Suchi. Weiter mit dem umtriebigen Schweizer Label Spezialmaterial, zunächst Marcuso Wikowski, dann Sissy Contest und schließlich Co-op-Troll.

Das war Musik vom Zürcher Spezialmaterial-Label. Sie hörten das Stoppgoldradio im April auf Reboot FM und Radio Korax. Ich verabschiede mich mit weiteren Stücken von der Brasil Bossa Beat Compilation, und zwar von Baden Powell und Edu Lobo. Vielen Dank fürs Zuhören und eine gute Nacht.

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0: Draußen vor ihrem Küchenfenster schimmerte die Hecke, als besäße der Schnee sein eigenes Licht. Wenn sich der Himmel gegen Abend verdüsterte, blieb der Widerschein eines unirdischen Glanzes über der Winterlandschaft, während die weichen Flocken herabrieselten. Dieses liebliche Mädchen, deren Haut das gleiche von innen kommende Licht besitzt, sodass man hätte meinen können, auch sie sei ganz und gar aus Schnee, hält inne bei ihrer Arbeit in der einfachen Küche und schaut einfach hinaus auf die Landstraße. Den ganzen Tag ist dort niemand entlang gekommen. Die Straße ist weiß und unberührt wie ein aufgerollter Ballen Brautseide.
1: Da erschrak die Königin und ward gelb und grün vor Neid. Von Stund an, wenn sie Schneewittchen erblickte, kehrte sich ihr das Herz im Leibe herum, so hasste sie das Mädchen. Und der Neid und Hochmut wuchsen in ihr wie ein Unkraut in ihrem Herzen immer höher, dass sie Tag und Nacht keine Ruhe mehr hatte. Da rief sie einen Jäger und sprach: Bring das Kind hinaus in den Wald, ich will's nicht mehr vor meinen Augen sehen. Du sollst es töten und mir Lunge und Leber zum Wahrzeichen mitbringen. Der Jäger gehorchte und führte es hinaus. Und als er den Hirschfänger gezogen hatte und Schneewittchens unschuldiges Herz durchbohren wollte, fing es an zu weinen und sprach: Ach, lieber Jäger, lass mir mein Leben. Ich will in den wilden Wald laufen und nimmermehr wieder heimkommen. Und weil es so schön war, hatte der Jäger Mitleiden und sprach: So lauf hin, du armes Kind.

0: Sein Hochzeitsgeschenk, es schlang sich um meinen Hals. Eine enge Kette aus Rubinen, 2 Daumen breit, wie eine außergewöhnlich kostbare, aufgeschlitzte Kehle. Ich sah, wie er mich in den goldgefassten Spiegeln musterte mit dem abschätzenden Auge des Kenners, der ein Pferd begutachtet oder einer Hausfrau, die auf dem Markt die Schlachtstücke auf dem Hackklotz betrachtet. Ich hatte diesen Ausdruck noch nie an ihm gesehen. Ich wusste gar nicht, dass es das gibt, diese unverhüllte fleischliche Gier. Sie wurde merkwürdig riesenhaft durch das Monokel, das in seinem linken Augen geklemmte. Als ich bemerkte, wie er mich so lüstern ansah, senkte ich die Augen. Aber indem ich von ihm fortblickte, erhaschte ich mein eigenes Bild im Spiegel. Und plötzlich sah ich mich wie er, mein blasses Gesicht, die Art, wie meine Muskeln wie dünner Draht aus dem Hals ragten. Ich sah, wie gut mir dieses grausame Halsband stand. Und ich spürte zum ersten Mal in meinem unschuldigen und behüteten Leben in mir selbst Potenzen der Verworfenheit, die mir den Atem nahmen. Am nächsten Tag wurden wir vermählt.
1: Ach, und sein Schloss. Die märchenhafte Einsamkeit des Ortes, dazu die dunstig blauen Türmchen, der Hof, das Tor mit den Spießen, sein Schloss, das direkt an der Meeresbucht lag. Seevögel kreischen um die Dächer, die Kellergewölbe gehen auf den grünen und purpurnen, unbeständigen Ozean. Der ganze Ort ist durch die Flut einen halben Tag lang vom Land abgeschnitten. Dieses Schloss, weder auf dem Festland zu Hause noch im Meer, ein geheimnisvoller amphibischer Ort, der Stattlichkeit der Erde und der Wellen gleichermaßen widerstrebte, besaß die Melancholie einer Meerjungfrau, die auf ihrem Felsen hockt und endlos auf einen Liebsten wartet, der längst in der Ferne ertrunken ist. Dieser Ort war eine so liebliche, traurige Meeressirene. Und da stand das großartige, vererbte Ehebett, fast so groß wie meine kleine Stube daheim, mit eingelegten Dämonenfratzen aus Ebenholz, im Maillack Blattgold und dann die weißen Tüllvorhänge, die sich blähten von der Meeresbrise. Unser Bett und von so vielen Spiegeln umgeben. Spiegel an allen Wänden, in stattlichen Rahmen aus verschnörkeltem Gold, die mehr weiße Lilien zurückwarfen, als ich je im Leben gesehen hatte. Er hatte den ganzen Raum mit Lilien füllen lassen, um die Braut zu grüßen, seine junge Braut. Die junge Braut, die sich in eine Vielzahl von Mädchen verwandelt hatte, die ich in den Spiegeln sah. Alle gleich in ihren eleganten marineblauen Kostümen. Für die Reise, Madame, oder zum Spazierengehen. Eine Zofe hatte sich schon um den Pelz gekümmert. Von nun an würde sich immer eine Zofe um alles kümmern.

0: Die böse Stiefmutter aber war eine Hexe und hatte wohl gesehen, wie die beiden Kinder fortgegangen waren, war ihnen nachgeschlichen, heimlich, wie die Hexen schleichen, und hatte alle Brunnen im Walde verwünscht. Als sie nun ein Brünnlein fanden, das so glitzerig über die Steine sprang, wollte das Brüderchen daraus trinken, aber das Schwesterchen hörte, wie es im Rauschen sprach: »Wer aus mir trinkt, wird ein Tiger, wer aus mir trinkt, wird ein Tiger.« Da rief das Schwesterchen: »Ich bitte dich, Brüderchen, trinke nicht, sonst wirst du ein wildes Tier und zerreißest mich.« Das Brüderchen trank nicht, ob es gleich so großen Durst hatte, und sprach: »Ich will warten bis zur nächsten Quelle.« Als sie zum zweiten Brünnlein kamen, hörte das Schwesterchen, wie auch dieses sprach: »Wer aus mir trinkt, wird ein Wolf, wer aus mir trinkt, wird ein Wolf.« Da rief das Schwesterchen: »Brüderchen, ich bitte dich, trink nicht, sonst wirst du ein Wolf und frisst mich.« Das Brüderchen trank nicht und sprach: »Ich will warten, bis wir zur nächsten Quelle kommen. Aber dann muss ich trinken, du magst sagen, was du willst. Mein Durst ist gar zu groß.« Und als sie zum dritten Brünnlein kamen, hörte das Schwesterlein, wie es im Rauschen sprach: »Wer aus mir trinkt, wird ein Reh, wer aus mir trinkt, wird ein Reh.« Das Schwesterchen sprach: »Ach, Brüderchen, ich bitte dich, trink nicht, sonst wirst du ein Reh und läufst mir fort.« Aber das Brüderchen hatte sich gleich beim Brünnlein niedergekniet, hinabgebeugt und von dem Wasser getrunken. Und wie die ersten Tropfen auf seine Lippen gekommen waren, lag es da als ein Rehkälbchen. Nun weinte das Schwesterchen über das arme, verwünschte Brüderchen. Und das Rehchen weinte auch und saß so traurig neben ihm. Da sprach das Mädchen endlich: »Sei still, liebes Rehchen, ich will dich ja nimmermehr verlassen.« Dann band es sein goldenes Strumpfband ab und tat es dem Rehchen um den Hals und rupfte Binsen und flocht ein weiches Seil daraus. Daran band es das Tierchen und führte es weiter und ging immer tiefer in den Wald hinein.
1: Was ist Traum und was ist die Wirklichkeit in diesem Fließen der Gefühle und Gestalten? Eine melancholische Melodie angsterfüllter Leidenschaft, unterlegt von dem Hörnergeschmetter der Lebenslust und Kühnheit, dringt zu uns, wenn wir diese Geschichte hören. Doch wenn sie verklungen ist, war es, als wären wir selber just eben ihr Instrument gewesen und sie hätte unserer bedurft, um eine Weile in uns und durch uns sich selbst hörbar zu werden. Waren es unsere eigenen Stimmungen, die ihr die Stimmen des Zaubers verliehen? Oder stimmte ihr Zauber uns ein aufgrund einer merkwürdigen Vertrautheit, die jenseits der Zeit die Spuren verweht, bis dass wir selber kaum wissen, was wir als Erwachsene, was wir als Kinder sind oder waren oder sein durften? Wie sind wir geworden als Schwesterchen, als Brüderchen, damals, als es keine Mutter mehr gab, bei der wir hätten Kinder sein dürfen und wir in das Leben fliehen mussten wie heimatlos Vertriebene, den Bäumen und den Tieren vertrauter als der Nähe von Menschen? Und wie war es, als wir erwachsen sein mussten, nur weil man uns nahm und zur Ehe entführte und die Kindheit kam hinterdrein wie ein verschüchtertes Reh an grasgeflochtenem Halsband? Was wollten wir selbst und was wurde uns nur? Und wo war die Grenze zwischen drinnen und draußen? Es gibt die festgefügten Charaktere, die distinguierten Leute mit ihren distinkten Begriffen vom Leben. Die wissen genau, wer sie sind, wann sie wachen und wann sie träumen, wann sie frei sind in ihrem Anstand und wann ihrer Zuständigkeit ledig. Doch auch diese anderen gibt es, von denen die Märchen erzählen. Die träumen am helllichten Tage und können nicht klar unterscheiden zwischen Verlangen und Fieber, zwischen Gnade und Fall, zwischen Erhöhung und Abgrund. Sie folgten so gern auf die Schlösser der Liebe, doch wo ist ihr wahres Zuhause? Verkrochen im Walde, halb Mensch und halb Tier oder am König...
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0: Gerichtshofe huscht und verhuscht.
1: Another dies.
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1: Liegen, als ob es sich unter Wasser befände. 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

0: Man soll denken, sie hätte keinen eigenen Willen gehabt.
1: Der Zunge. Und dann wurde ihr in einer Wallung von Mitleid klar. Er küsst mir ja nur die Hände. Er zog seinen Kopf zurück und starrte sie an aus seinen grünen, unerforschlichen Augen, in denen sie ihr Gesicht zweimal gespiegelt war. So klein, als wäre es noch eine Knospe. Dann sprang er ohne ein weiteres Wort aus dem Zimmer und sie sah mit einem unbeschreiblichen Schreck, dass er auf allen Vieren lief.

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0: Als ihre Lippen seine fleischerhakengleichen Klauen berührten, zogen diese sich zurück und sie merkte, dass er die ganze Zeit seine Fäuste geballt hatte und jetzt endlich unter Schmerzen und wie zum Versuch seine Finger zu strecken begann. Ihre Tränen fielen wie Schnee auf sein Gesicht und unter ihrer sanften Verwandlungskraft traten die Knochen aus dem Fell, das Fleisch aus den langgeschwungenen goldenen Augenbrauen. Und dann lag nicht länger ein Löwe in ihren Armen, sondern ein Mann. Ein Mann mit einer ungekämmten Haarmähne und, wie sonderbar, einer gebrochenen Nase, wie die Nase von ehemaligen Boxern, und sie verlieh ihm eine ferne, heldenhafte Ähnlichkeit mit dem Schönsten, mit der schönsten aller Bestien.
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Er wird dich verschlingen. Kinderstubenängste erschufen Fleisch und Sehnen. Früheste und archaischste aller Ängste. Die Angst, verschlungen zu werden. Das Tier und sein Fleischfresserbett aus Knochen. Und ich, weiß, zitternd, roh. Ich näherte mich ihm, als wollte ich ihm mir selbst den Schlüssel zu einem friedlichen Königreich übergeben, in dem sein Appetit nicht meinen Untergang bedeuten muss. Er wurde still wie ein Fels. Er fürchtete sich weit mehr vor mir, als ich mich vor ihm. Ich kauerte mich auf das feuchte Stroh und streckte meine Hand aus. Ich war jetzt im Kraftfeld seiner goldenen Augen. Er knurrte hinten in der Kehle, senkte seinen Kopf, ließ sich auf die Vorderpfoten nieder, fauchte, zeigte mir seine rote Kehle, seine gelben Zähne. Ich rührte und regte mich nicht. Er schnupperte, als wollte er meine Angst riechen. Es gelang ihm nicht. Langsam, ganz langsam begann er, sein schweres, schimmerndes Gewicht über den Boden auf mich zuzuschleifen. Ein ungeheures Dröhnen, wie von der Maschine, die die Erde dreht, erfüllte den kleinen Raum. Er hatte begonnen zu schnurren. Der süße Donner seines Schnurrens ließ den alten Mauern beben und die Läden gegen die Fenster schlagen, bis sie auseinanderbarsten und das weiße Licht des schneeigen Monds hereinließen. Ziegel fielen krachend vom Dach. Ich hörte sie tief unten auf dem Hof zerschellen. Der Widerhall seines Schnurrens rüttelte an dem Fundament des Hauses. Die Mauern fingen an zu tanzen. Ich dachte, alles wird auseinanderbrechen, alles wird sich auflösen. Er schob sich immer dichter an mich heran, bis ich den rauen Samt seines Hauptes an meiner Hand spürte. Dann eine Zunge, schneidend wie Sandpapier. Er wird mir die Haut vom Leibe lecken. Und jeder Schlag seiner Zunge riss mir eine Haut nach der anderen fort. All die Häute eines Lebens in der Welt. Und übrig blieb eine eben geborene Patina aus glänzenden Haaren. Meine Ohrringe wurden wieder zu Wasser und sickerten mir auf die Schultern. Ich schüttelte die Tropfen aus meinem wunderschönen Fell.

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0: Einst hatte Lee Cherry, wie so manche andere junge Frau auch, im Haushalt ihrer Eltern gelebt. Sie hatte ein Zimmer an der Nordseite der zweiten Etage, ein Zimmer mit einem breiten Bett und einem bequemen Sessel, einen Schreibtisch, an dem sie ihre Schularbeiten machen konnte, und einer Kommode voller Kosmetika und Unterwäsche. Es gab einen Plattenspieler, der getreulichen Wiedergabe von Rock'n'Roll gewidmet, und einen Spiegel, der schmeichelhaften Wiedergabe ihres eigenen Bildes gewidmet. Es gab Gardinen an den Fenstern und alterbte Teppiche auf dem Boden. Und an den Wänden rieben Poster von den hawaiianischen Inseln ihre Kanten an Fotografien von Ralph Nader. Verglichen mit jener großen, weiten Welt da draußen, nach der sie sich sehnte, erschien ihr das Zimmer manchmal beklemmend und stickig. Aber sie mochte ihr Zuhause ganz gern und hatte ganz und gar nichts dagegen, jeden Abend, wenn die Kurse vorbei waren oder wenn dies oder jenes Komitee für diese oder jene gute ökologische Sache wieder mal vertagt worden war, dorthin zurückzukehren. Selbst nachdem sie aus der Cheerleader-Truppe der University of Washington vertrieben worden war, eine demütigende Erfahrung, die sie dazu bewegte, sich vom College zurückzuziehen, bewohnte sie ihr Zimmer so selbstverständlich wie ein Cephalopode seine Muschel. Das war zu jener Zeit, als sie das Zimmer mit Prince Charming teilte.
1: Prince Charming war eine Kröte. Er wohnte in einem Terrarium am Fußende von Lee Cherrys Bett. Und ja, ihr Neugierigen, sie hatte die Kröte geküsst. Einmal. Leicht. Und ja, sie war sich beschissen albern dabei vorgekommen. Allerdings wird man als Prinzessin von Dingen versucht, die wir gewöhnlichen Menschen kaum begreifen. Und außerdem waren die Umstände, unter denen sie in den Besitz der Kröte gelangt war, dem Aberglauben förderlich. Und mal ehrlich, war denn ein kleines, rasches Teenie-Küsschen auf einen Froschkopf so viel alberner, als das Bild eines Ersehnten zu küssen? Und wer von uns hat nicht schon mal eine Fotografie geküsst? Lee Cherry küsste ziemlich häufig ein Foto von Ralph Nader. An dieser Stelle könnte angemerkt werden, dass freudianische Märchenanalytiker vermuten, das Küssen von Kröten und Fröschen symbolisiere Fellatio. In dieser Hinsicht war Prinzessin Lee Cherry auf bewusster Ebene unschuldig, wenngleich nicht so naiv wie Königin Tilly, die dachte, Fellatio sei eine verschollene italienische Oper und sich darüber ärgerte, dass sie die Partitur nicht finden konnte.

0: Hätte diese zerlumpte Kleine in ihrem scheckigen Aufputz sprechen können wie du und ich, dann hätte sie sich wohl als Wölfin bezeichnet. Aber sie kann nicht sprechen. Sie kann nur heulen, denn sie ist einsam. Obwohl heulen nicht das rechte Wort dafür ist. Sie ist nämlich noch jung genug zum Jaulen und Zischen, wie es die Tierkinder tun. Ganz zart wie eine Pfanne voll Fett auf dem Feuer. Manchmal hören die scharfen Ohren ihrer Ziehfamilie sie über die nie mehr zu schließende Kluft ihrer Entfernung hinweg und antworten ihr aus dem fernen Tannenwald und vom Rande der kahlen Berggipfel. Ruf und Gegenruf kreuzen sich vielmals unter dem Nachthimmel. Sie versuchen mit ihr zu reden, aber es geht nicht. Sie versteht ihre Sprache nicht, obgleich sie weiß, wie man sie benutzt. Denn sie selbst ist keine Wölfin, wenn sie auch von Wölfen gesäugt wurde. Ihre keuchende Zunge hängt heraus. Ihre roten Lippen sind aufgeworfen und blühend. Ihre Beine sind lang, schlank und muskulös. Ellbogen, Hände und Knie dick mit Hornhaut gepolstert, denn sie läuft immer auf allen Vieren. Sie geht niemals langsam. Sie trabt oder galoppiert. Ihr Schritt ist nicht unser Schritt.
1: Als man sie in der Wolfsgrube fand, neben den von Kugeln zerfetzten Leichnam ihrer Ziehmutter, da war sie nicht viel mehr als ein kleines braunes Stück Abfall, so in ihre eigenen braunen Haare verfilzt, dass man sie zuerst nicht für ein Kind, sondern für ein Wolfsjunges hielt. Sie schnappte mit spitzen Zähnen nach ihren Möchtegernerlösern, bis die sie mit Gewalt festgebunden hatten. Die ersten Tage lebte sie bei uns, reglos zusammengekauert und starrte nur auf die weißgekalkten Wände der Klosterzelle, in die man sie gebracht hatte. Die Nonnen gossen ihr Wasser über und stießen sie mit Stöcken, um sie in Bewegung zu bringen. Dann schnappte sie ihnen manchmal Brot aus den Händen und jagte damit in eine Ecke, um es mit dem Rücken zu ihnen zu verschlingen.
0: Sie wuchs unter wilden Tieren auf. Wenn man sie mitsamt ihrem Schmutz, ihren Lumpen und ihrer heillosen Unbändigkeit in den Garten Eden unserer Uranfänge brächte, wo Eva und ihr grunzender Adam auf einer Gänseblümchenwiese hocken und sich gegenseitig die Läuse aus dem Pelz sammeln, so würde sie dort vielleicht als das kluge Kind erweisen, das sie alle lenkt und führt. Und ihre Schweigsamkeit und ihr Geheul wäre eine Sprache, die so anerkannt ist wie jede andere Sprache der Natur. In einer Welt von sprechenden Tieren und Blumen wäre sie die Fleischknospe im Maul eines freundlichen Löwen. Wie aber kann der Apfel seine Bisswunde wieder mit Fleisch füllen?
1: So gingen sie zusammen durch den Wald. Alice hielt ihre Arme liebevoll um den sanften Hals des Hirschkalbs geschlungen, bis sie auf ein weiteres offenes Feld hinaustraten. Und da machte das Hirschkalb plötzlich einen Luftsprung und befreite

0: So, ihr Lieben, das war Ladyland mit Nadine Hartmann
1: und Diana Weiß. Habt keine Angst.

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Das Komodrom war in einem kugelrunden roten Auto mit einem Gummimännchen aus dem Wald in eine Vorstadt gelangt. Dort läuft es früh am Morgen eine Straße entlang, wo in der Ferne aus den Kraftwerken bunte Blasen aufsteigen. Das Komodrom beschließt, sich dies aus der Nähe anzusehen.

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Die Glitzerkäfer umkreisen das Kommodrom den ganzen Weg über die Wiese. Plötzlich sind sie verschwunden. Ein schmaler, asphaltierter Weg führt von der Wiese weiter. Langsam wird es wärmer. Der Tag beginnt, das Kommodrom läuft.

Der Weg zu den Kraftwerken mit den bunten Blasen ist weiter, als es zunächst schien. Das Kommodrum beschließt, eine Pause zu machen. Unter einem Baum mit riesigen gezackten Blättern lässt es sich nieder. Es deckt sich mit einem der Blätter zu und schläft ein.

Das Komodrom schreckt plötzlich hoch, als es neben sich ein Geräusch wahrnimmt. Es blickt direkt auf zwei hagere, mausähnliche Wesen mit Overalls und Sonnenbrillen. Sie starren das Komodrom an.

Erschöpft dreht es sich um. Die Mausewesen sind ihm nicht gefolgt. Da tauchen auch schon neben dem Kommodrom zwei große Kraftwerke auf. Es betritt das Gelände und geht vorsichtig umher.

Eine Tür, an der das Komodrum vorbeikommt, steht offen. Es geht langsam hinein und versteckt sich erstmal hinter einem Pfeiler. Als es sich umblickt, sieht es große Steinbecken, gefüllt mit verschiedenen Farben. Diese sind schön anzusehen.

Neben den Becken stehen verschiedene Gerätschaften. Neugierig betrachtet das Kommodrum diese, versteht jedoch nicht wirklich, wozu sie wohl benutzt werden. Es bekommt plötzlich große Lust, damit zu arbeiten, zieht sich einen Kittel an und probiert die Farbinstrumente aus.

Überall ist Farbe. Das Kommodrum hat großen Spaß. Es hat eine freie weiße Wand gefunden, auf der es verschiedene Dinge mit den Farbinstrumenten ausprobiert.

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Und zwar hören wir das Stück Danza Kuduro von DJ De Vito und dem Sänger Mona Star. Das kommt einigen von euch vielleicht bekannt vor, denn dieses Stück hat einen Vorläufer, das Stück Danza Kuduro, was aber eher ein Reggaeton-Stück ist und internationalen Erfolg feiert. Und dieser internationale Erfolg ist in Angolana natürlich Anlass zur Aufregung. Und deswegen haben Mona Star und DJ De Vito eine Answer-Version gemacht.

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2: Ah, herzlich willkommen zu einer neuen Ausgabe von Ein Fall für Bade. Am Mikrofon Dirk Bade.

Musik von Little Eva aus dem Jahre 1962, The Locomotion. Hier ist Musik von Aerosmith aus dem Album Nine Lives, der gleichnamige Titeltrack. Rock and Music auf den Sonntagmittag. 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

0: hier ist die Sendung Ein Fall für Bade. 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
0: Hier ist Musik aus 2001. Das P.O.D. aus dem Album Satellite. Youth of the Nation. Und danach werden wir den Sound ein bisschen wechseln.

Death-Musik aus Amerika. Death ist ein Mischmasch aus Jazz und Funk, Disco. Disco, Jazz, genau. Death, Brick haben das erfunden. Markante Band, genau. Und was machen wir jetzt? Machen wir natürlich in diesem Sound weiter. Hier ist Musik aus Philadelphia. Hier sind People's Choice. Aus ihrem 75er Album Boogie Down USA and Do It Any Way You Wanna. Ihr dürft ruhig das Tanzbein schwingen.

schönes Instrumentalstück von der People's Choice. Ah, ist schwierig, sowas zu toppen, so ein Fetzer hier. Da bleibt mir nichts anderes übrig, als bei Philly Sound zu bleiben. Hier sind die Tramps. Ah, und zwar mit einer B-Seite. Aus der Maxi, Hard Rock and Disco. Die B-Seite, wie gesagt, mit Dance Contest. Yeah. Boah. Welch geile Handclaps. Ab geht er. Yeah, yeah.

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Drei Mädels mit Goldketten behangen. Salt and Pepper. 1988 war das.

A little bit of hip hop music hier auf 88.4. Auf der Basis von It's Your Thing von den Isley Brothers. Shake Your Thing. Das lief im Schalamar rauf und runter. Schalamar war eine Diskothek in Berlin-Zehlendorf Mitte. In der Martin-Luther-Straße. Gleich um die Ecke von den Ami-Kasernen.

0: war ja damals war es. Aus dem gleichen Jahre kommt jetzt der nächste Song.
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0: 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Ebenfalls Hip-Hop, wie soll's nicht anders sein?
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0: Hier ist der liebe nette Kollege Spony G.
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0: Hip-Hop mit ein bisschen New Jack-Funk. Rhythmus. 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
1: Was ist denn eigentlich los? 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

aus dem 2002er Album Alles aus. Eine Produktion von Sleepwalker. Musik aus Hamburg. Hamburger Hill. Hat nichts mit der Schlacht in Vietnam zu tun. Und diese Band gibt's aber auch nicht mehr. Ich glaube, die hatten nur ein Album oder so. Und wir hörten daraus den Song Wow Diggy.

0: Ja, ihr hört immer noch ein Fall für Bader mit Dirk Bader am Mikrofon. Und die nächste Scheibe, ja, ist auch so ein bisschen diesen Deutsch-Hip-Hop zu suchen. Und da ist ein Typ mit bei, der leider schon verstorben ist, nämlich Kurt Hauenstein, bekannt von Supermax. Und hier ist er, Supermax mit 5 Sterne Deluxe und Discotizer Stop Talking Bull.
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Beast of Burden. Das hat Mick Jagger auch mal gesungen, ja. Und das war hier die Variante von Bette Midler. Genau, wir machen ein bisschen Rockmusik aus den 70ern. Aus ihrem dritten Album, 1970. Led Zeppelin, Immigrant Song.

The Pusher. Aus dem Film Easy Rider. 1969. Steppenwolf.

0: Oh, und ihr hört immer noch einen Fall für Bade und ich habe eine mega lange Plattenrille rausgesucht, die sich's gewaschen hat. Und zwar Musik aus Deutschland, die Band Eloy, das Album Silent Cries and Mighty Echoes aus dem Jahre 1979 und das Ganze 14 Minuten und rein vor, also 15, eine Viertelstunde, könnt ihr euch jetzt richtig mal gute deutsche Krautrock, hat man das damals genannt, oder immer heute noch. Ich find's coole, coole deutsche Rockmusik. 15 Minuten lang richtig schön reinziehen. Also setzt euch auf die Couch, trinkt einen Tee oder macht sonst was oder so. Genießt es einfach. Hier ist die mega lange Plattenrille.
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2: Hm.

Eloy aus dem Album Silent Cries and Echo, Mighty Echoes, 1979, The Apocalypse. Wunderbar. Das war unsere mega lange Plattenrille und die war wirklich mega, mega, mega. Viertelstunde, alles klar. Und was machen wir jetzt? Jetzt machen wir ein bisschen, oh, passend zum Sonntag, ein bisschen Jazzmusik. Und die kommt von Pieces of a Dream. Mit Warm Weather.

The smooth sound von Mr. Bernard Wright. Produziert von Lenny White. Aus dem Album Funky Beats. Mit Mr. Clean. Hier haben wir eine Maxi-Single zu liegen. Montana Sex Set. In Anlehnung an die 70er. Hier ist Heavy Vibes.

0: Aus ihrem 86er Album One Way. Das 9. Set It Out heißt der Track. Yeah. Wir gehen ins Jahr 1983.
1: Warte mal.
0: Jo. 83. Hier ist Mr. Jerry Knight. Aus dem Album Love's on Your Side. And She's Got to Be a Dancer. Ihr dürft wieder das Tanzbein schwingen. Oder gemütlich auf der Couch sitzen. Oder vorm Rechner. Aus Fenster kicken, weiß der Geier was. She's got to be a dancer. A dancer. Immer noch ein Pfeife Bade am Mikrofon Dirk Bade.

Oh, da sag mir einmal, wer hat denn den Funk mitgenommen? Instant Funk aus ihrem fünften Album. 83. Who took away the funk? Auf Salso Records erschienen. Ihr hört immer noch die Sendung Ein Fall für Wade. Wenn ihr mir eine E-Mail schreiben wollt, dann tut das doch gerne unter dirk@djbaa.de. Ach, weiß nicht, für Geschichten, Musikwünsche, Lobhudeleien, was auch immer, okay? Ein Jahr zuvor hat diese Dame einen Hit geschrieben. Kommt vom rechten Plattenteller. Auf Prelude Records erschienen. In Europa auf Ram's Horn Records. Hier ist Sharon Red. Disco Funk auf 88.4. Ein Fall für Bade. Am Mikrofon Doc Bade. And never gonna give you up.

Sharon Ray. Never gonna give you up. Komm, Sharon, sag's nochmal. Jo, danke. Okay, Sharon, nochmal. Komm. Ah, ein Wahnsinns-Disco-Teil. Mann, und uns trennen nur noch, weiß ich, 12 Minuten bis zum Ende dieser Sendung. Ich finde, wir hatten heute satte, coole Musik bei.

0: Ja, ich möchte mich gerne verabschieden. Das war die Sendung Ein Fall für Bade. Mit Dirk Bader Mikrofon. Wie gesagt, dirk@djbaa.de ist die E-Mail-Adresse, wo ihr Musikwünsche loswerden könnt. Oder Kritik oder sonstiges, okay? Ich wünsche euch einen schönen Rest. Sonntag noch. Von wem wurde diese Sendung präsentiert? Natürlich von...
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0: Yes. Also bis denne. Ciao.

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Das Komodrom war in einem kugelrunden roten Auto mit einem Gummimännchen aus dem Wald in eine Vorstadt gelangt. Dort läuft es früh am Morgen eine Straße entlang, wo in der Ferne aus den Kraftwerken bunte Blasen aufsteigen. Das Komodrom beschließt, sich dies aus der Nähe anzusehen.

Die Glitzerkäfer umkreisen das Komodrom den ganzen Weg über die Wiese. Plötzlich sind sie verschwunden. Ein schmaler, asphaltierter Weg führt von der Wiese weiter. Langsam wird es wärmer. Der Tag beginnt, das Komodrom läuft.

Der Weg zu den Kraftwerken mit den bunten Blasen ist weiter, als es zunächst schien. Das Kommodrum beschließt, eine Pause zu machen. Unter einem Baum mit riesigen gezackten Blättern lässt es sich nieder. Es deckt sich mit einem der Blätter zu und schläft ein.

Das Komodrum träumt von dem grünen Fellwesen auf der Kristallwolke. Es verspürt eine seltsame Sehnsucht.

Erschöpft dreht es sich um. Die Mausewesen sind ihm nicht gefolgt. Da tauchen auch schon neben dem Kommodrom zwei große Kraftwerke auf. Es betritt das Gelände und geht vorsichtig umher.

Eine Tür, an der das Kommodrum vorbeikommt, steht offen. Es geht langsam hinein und versteckt sich erstmal hinter einem Pfeiler. Als es sich umblickt, sieht es große Steinbecken, gefüllt mit verschiedenen Farben. Diese sind schön anzusehen.

Neben den Becken stehen verschiedene Gerätschaften. Neugierig betrachtet das Komodrum diese, versteht jedoch nicht wirklich, wozu sie wohl benutzt werden. Es bekommt plötzlich große Lust, damit zu arbeiten, zieht sich einen Kittel an und probiert die Farbinstrumente aus.

Überall ist Farbe. Das Kommodrum hat großen Spaß. Es hat eine freie weiße Wand gefunden, auf der es verschiedene Dinge mit den Farbinstrumenten ausprobiert.

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5: 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Lautstrom auf Reboot FM von und mit Anna Bromley. Und heute ist mein Studiogast Stephanie Alisch, aka Steph the Cat, DJin, Musikologin und Kuduro-Expertin. Um Kuduro geht es für die nächsten 60 Minuten. Und zuerst hören wir uns mal ein.
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1: Die

zwar hören wir das Stück Danza Kuduro von DJ DeVito und dem Sänger Mona Star. Das kommt einigen von euch vielleicht bekannt vor, denn dieses Stück hat einen Vorläufer, das Stück Danza Kuduro, was aber eher ein Reggaeton-Stück ist und internationalen Erfolg feiert. Und dieser internationale Erfolg ist in Angolana natürlich Anlass zur Aufregung. Und deswegen haben Mona Star und DJ DeVito eine Answer-Version gemacht, wie wir das auch

0: Liebe Hörerinnen und Hörer, ganz herzlich willkommen zur 26. Ausgabe von Lautstrom auf Reboot FM. Meine heutige Gesprächspartnerin ist die DJin Steph the Cat, aka Stephanie Alisch. In ihrer Eigenschaft als Musikologin ist sie heute hier und uns zusammen erwarten jetzt ganze 60 Minuten erhellende Gedanken zu Kuduro. Kuduro ist ein Musiktanz und Lifestyle, der seine Wurzeln in der Dynamik zwischen der angolanischen Metropole Luanda und Diaspora hat. Zu Kuduro, um genauer zu sein, zum Kuduro-Tanzen, forscht Stephanie Alisch an der Bayreuth International Graduate School of African Studies im Kontext zu Groove, Musik und körperlich performativer Praxis im Black Atlantic, im Kontext zu Kulturtransfer im lusophonen, also portugiesischsprachigen Raum, zu DJ und Dance Culture, also Global und Local und Female Hip-Hop. Gemeinsam mit Christiane Gerischer gründete Stephanie Alisch das Groove Research Institute Berlin und als Vertreterin des Groove Research Institutes war sie auch einer der ersten Gäste in meiner Sendereihe. Vielleicht erinnert ihr euch, vielleicht erinnern sie sich. Ganz grob, Kuduro ist eine Mischung aus Sprechgesang, elektronischer Musik und traditioneller afrikanischer Musik. Der Stil entstand zu Beginn der 90er Jahre in Angola. Kuduro bedeutet auf Deutsch so in etwa harter Arsch. Wie der Name schon ahnen lässt, Kuduro ist ein ironisches, spielerisches Sich-Zeigen. Für uns Nordmenschen transportiert es vor allem eine Botschaft. Afrika ist etwas anders, als seine mediale Wahrnehmung hier auf der Nordhalbkugel es uns glauben lässt. Afrika hat aufblühende, interessante Großstädte mit vielfältigen schöpferischen Musik- und Kunstszenen. Und natürlich kommen ganz viele innovative Impulse und Ideen der Musikgeschichte tatsächlich aus Afrika, Brasilien und der afroamerikanischen Welt. Dies scheint in diesen Tagen ganz besonders in Luanda zu spüren zu sein, der angolanischen Metropole, von der auch der New Yorker Trip-Hop-Künstler DJ Spooky schwärmt. Das jedenfalls habe ich in einem Artikel von Bartholomäus Grill auf der Website des Goethe-Instituts gelesen. Aber ich will euch gar nicht länger warten lassen.
1: Genau, ich will euch gar nicht länger warten lassen. Alles andere ist, viel besser gesagt, aus Stephanies Mund direkt. Ich habe mich inzwischen per Skype eingewählt und siehe da, da ist auch schon Stephanie Alisch am anderen Ende der Leitung. Hallo Stephanie.
2: Hallo Anna, wie geht's?
1: Gut geht's. Und wie geht's bei dir?
2: War eine bewegte Woche, aber es geht gut.
1: Sehr gut. Harter Arsch lässt es ja schon an. Es geht hier irgendwie um übersteigerte Körperdarbietungen. Was passiert denn beim Kuduro-Tanzen?
2: Es gibt verschiedene Generationen. Die erste Generation, als Kuduro entstanden ist, so Mitte der 90er Jahre und auch als die Jugendkultur, Musikkultur den Namen Kuduro bekommen hat, war es auch noch verbreiteter, dass ein sogenanntes Underground-Dancing passiert ist. Das heißt, die jungen Tänzer in Luanda, in erster Linie Tänzer, nicht Tänzerinnen, haben zu Tata-Techno-Musik, House und auch so Eurodance, so wie Popping und Locking und teilweise auch so Breakdance-Bewegungen gemacht. Die vermischt mit, was man traditionell afrikanischen Tanz, aber auch afrikanische Pop-Tänze nennen kann. Zum Beispiel ein Dombolo aus Kongo, wobei der erst später dazu gekommen ist. Und dann aber auch sehr drastischen Tanzbewegungen, wie sich rückwärts überschlagen und auf dem Rücken landen. Das heißt dann Simati, also bring dich um. So ähnlich wie ein Suicide im Breakdance. Oder das Raufkrabbeln auf hohe Gegenstände oder Orte, wie zum Beispiel Häuserdächer oder auch die Bühnenkonstruktion, an denen die Lichter hängen. Das alles gehört zum Kuduro-Tanz auch heute noch und war auch in der ersten Phase ganz besonders ausgeprägt. Etwas später ist dann der sogenannte Dombolo, also ein Tanzschritt, Tanzmode aus Kongo rübergeschwappt. Jetzt in den letzten 5 Jahren sind so Tanzbewegungen, die aus dem Panzula-Tanz, also dem südafrikanischen Tanz, der auch zu Kwaito-Musik und Hausmusik getanzt wird, mit aufgenommen worden ins Kuduro-Repertoire.
1: Kuduro integriert einige Tanzstile, die als typische afrikanische Tanzstile oft generalisiert werden. Gibt es denn ganz typische Moves?
2: Kuduro ist in einer Tanzsituation, Tanzanimation, Auflegesituation entstandene Fusion von Rave-Kultur, House, Techno und auch Eurodance, also im Charts im Mainstream gelandeten elektronischen Tanzmusik der 90er Jahre mit Zouk, der in den 80er Jahren sehr angesagt, wenn wir jetzt auf der klanglichen Ebene bleiben, dann eine Art Party-MC-Praxis, wo Animateure, ähnlich wie auch im Coupé Décalé, die Nacht durchmoderieren und das Publikum animieren und zu Call and Response einladen und in dieses ganze performative Geschehen eingebunden eben auch Tänzerinnen und Tänzer, die ihrerseits in eine Interaktion mit dem Publikum, aber auch ganz direkt mit den Animateuren treten, wo die Animateure dann Tanznamen aufrufen und Tänzernamen aufrufen und sagen, ich will jetzt den Tänzer sehen, ich will jetzt diese Tanzbewegung sehen. Die haben dann auch sehr sprechende Namen, die heißen dann zum Beispiel Apaga Fogo macht das Feuer aus oder Danza da Bexiga, der Tanz der Blase. Oder es gibt auch eine Danza da Tuga. Tuga ist kurz für Portugal. Das ist ein leicht abschätziger Name für das ehemalige Kolonialherrscherland.

0: Es ist auch wirklich einfach nur der Name der Kuduro von anderen. Aber ein besonders ist, das ist ein Durchdrücken des Rückens in eine Art Hohlkreuz und das Rausstrecken der Po-Backen. Kuduro heißt ja auch harter Arsch und damit einher geht auch eine besondere Mimik, meistens so eine Mischung aus groteskem Lachen und noch irgendeiner anderen Kombination von Gesichtsausdruck, die eigentlich dagegen läuft. Ich nenne das ein Flipping Over in die Ikone des Kuduro.
1: Wie beginnt denn eine Kuduro-Session? Muss man sich das vorstellen, als wäre das so eine abgegrenzte Szene? Du sagst, da werden Tänzernamen aufgerufen. Das lässt vermuten, die kennen sich alle. Oder beginnt es auf der Straße? Wo findet das statt?
0: Findet überall statt, aber du hast recht, es gibt gewisse Kreise, wo sich viele Leute kennen. Das sind besonders die Tänzer aus der ersten frühen Phase des Kuduro, die auch schon zu Zeiten des Bürgerkriegs in die Provinzen gefahren wurden, um dort kämpfende Soldaten zu animieren und so. Aus der Praxis sind auch besonders drastische Tanzschritte entstanden. Da gibt es gewisse Kreise, wo sich alle kennen, die haben dann auch so Nom de Guerre Kriegsnamen, die im Bürgerkrieg vergeben wurden, aber auch im antikolonialen Krieg. Diese Praxis haben die Kuduro-Tänzer auch übernommen. Die sind auch oft spielerisch, absurd. Manda Shuva, bring uns Regen, Fogo de Deus, Feuer Gottes, was ja eigentlich ein Name für so eine Baptistenkirche ist. Die kennen sich. Es gibt aber eben diese verschiedenen Generationen, wo nicht immer unbedingt ein Austausch besteht. Ich würde sagen, heutzutage ist Kuduro ein gesamtgesellschaftliches Phänomen. Das kann bedeuten, dass Kuduro auf einer Hinterhofparty gespielt wird. Es gibt viel Festa de Quintal. Hoffeste, semi-private Feste, wo alles gespielt wird, ein bisschen ruhige Musik von kubanischem Song über langsame brasilianische Musik, wo dann langsam das Tempo angezogen wird zu Kizomba. Irgendwann gibt es eine Kuduro-Phase und dann gibt es wieder andere Musik. In meinen Interviews sagen viele Leute, dass sie dort angefangen haben zu tanzen und dort auch inspiriert worden sind und auch gelernt und geübt haben, Kuduro zu tanzen. Dann gibt es Tänzerinnen und Tänzer, die das ein bisschen ernsthafter betreiben und sich auch zum Proben treffen, auch gerne in Hinterhöfen. Und die sind dann meistens in Gruppen organisiert, die so Staff heißen. Staff im Sinne von Belegschaft auf Englisch. Das sind dann so Crews, die trainieren und die wissen dann auch, okay, wir battlen uns mit einer anderen Crew. Das kann spontan passieren, wirklich an einer Straßenecke. Kann aber auch zum Beispiel organisiert sein in Schulhöfen oder größere Competitions, dann auch in so einem Stadion. Da war ich auch schon auf einer Kuduro-Tanz-Competition in einem Stadion letztes Jahr. Jetzt wird gerade ein Bilo Baila, also ein Dance-Battle, vorbereitet, der über mehrere Tage gehen soll. Also Kuduro ist eine Battle-Kultur. Das wird dann Beef genannt. Das kann alle möglichen Formen annehmen und das fängt so an meistens, dass sich ein bisschen Stimmung aufbaut. Das englische Wort Beef im Sinne von ästhetische oder reale Auseinandersetzung, körperliche, ist übernommen worden ins angolanische Portugiesisch. Heißt dann Beefar dazu das Verb, also sich beefen. Im Hip-Hop kennt man das ja, wenn jemand hat Beef mit jemand anderem. Ästhetische Battle auf allen Ebenen, sprachlich, outfit-technisch, aber eben auch im Tanz, stilisiert und ganz real. Das kann als kleines Warm-up fungieren, dass zum Beispiel ein Fernsehmoderator seine Gäste befragt, ja, wo kommst du her, aus welchem Viertel, bist du der Beste, bist du gut, hast du viele Lieder und dann einfach man sich in Stimmung redet, ich bin jetzt besser als das Gegenüber und dann wird das bewiesen im ästhetischen Battle. Andererseits gibt es auch Momente, dann überraschenderweise, wo völlig aus der Kalten jemand in einen schnellen und virtuosen Tanzschritt übergeht oder auch losrappt. Fast jede größere Party hat einen Animateur, der das Publikum anruft. Seid ihr da? Habt ihr Spaß? Es gibt auch so gewisse feststehende Formeln, die meistens aus den Hits vergangener Zeiten stammen, wo dann der Call and Response eigentlich in dem Lied stattgefunden hat. Und weil das Publikum die Stücke kennt, antworten sie dann auch dem Animateur und bringen sich so ein bisschen in Stimmung. Es gibt so einfach eine gewisse Techniken und Strategien, auf Betriebstemperatur zu kommen.
1: Wie ist es? Du hast eben schon erwähnt, es gibt ja schon auch Großevents. Hat denn Kuduro eine ähnliche Popularität wie vorher Cumbia oder Rumba hatte?
0: Cumbia ist ja eigentlich eher was Mittelamerikanisches. Insofern kann ich das schlecht vergleichen mit Kuduro. Rumba war ja in Westafrika sehr beliebt. Rumba-Son ist ja eigentlich kubanische Musik, die in Kongo dann sehr beliebt war. Ein großer Teil der kubanischen Bevölkerung bezieht sich ja auch auf kongolesische Wurzeln. Kuduro hatte mehrere typisch angolanische Vorgänger, eben Kizomba, Zouk, auch aus Kongo übernommen, ursprünglich aus den Antillen. Die Band Kassav hat in ganz Afrika abgeräumt und auch die angolanische Musik beeinflusst. Stadion-Events sind meistens, wir wissen ja, Angola hat seit 33 Jahren den gleichen Präsidenten und wird von der MPLA regiert, ehemaligen Widerstandsbewegung, jetzt Regierungspartei. Diese Partei hat schon seit dem organisierten Widerstand in den 50er und 60er Jahren eigentlich von Anfang an auch auf ästhetische Strategien gesetzt. Also Poesie und Musik waren wichtig im Widerstand. Leute, die dann später Politiker wurden, haben in Bands gespielt und diese Bands waren wichtig. Marissa Moorman hat ein sehr schönes Buch darüber geschrieben, Intonations, um ein Nationalbewusstsein entstehen zu lassen, die Angolanidade. Denn Angola war ja, man kann das immer sich gar nicht so vorstellen, bis 1975 offiziell eine Überseeprovinz Portugals. In der Logik des Estado Novo war Angola ein Teil, ein Landesteil Portugals und

0: einer breiten Masse es ermöglicht hat, diese Konzerte zu besuchen. Es gibt immer irgendjemanden, der solche Events organisiert bzw. in die Welt setzt. Das ist ein Zeichen dafür, dass Kuduro in der Mitte der Gesellschaft angekommen ist, natürlich, aber es ist auch auf eine gewisse Weise eine Form der Instrumentalisierung.
1: Was hast du denn mitgebracht an Musik? Was wollen wir hören?
0: Ich bin großer Fan von Titika. Titika ist eine der größten Kuduro-Stars. Ich spiele jetzt mal das Stück Abloa. Abloa heißt Tanze. Okay, los geht's. Wir hören Titika mit Abloa.
1: Ja.

0: gibt ja verschiedene Gründungsmythen über den Kuduro und das scheint irgendwie Teil dieser ganzen Szene auch zu sein. Es ging scheinbar um die Aneignung von Haus- und Elektrostilen, aber auch in dieser eigenen Mischung von MC-Culture, also der Sprecher, der Animator, oder?
1: Wir haben letztes Jahr eine Kuduro-Konferenz organisiert und da gab es heftige verbale Auseinandersetzungen zu diesem Thema. Sehr prominent in dieser Diskussion ist Tony Amado. Tony Amado war Michael Jackson, Impersonator und Tänzer. Und er hat einen Tanzschritt erfunden, der heißt Amba Kuduro, Tanze Kuduro, Tanz den harten Hintern. Damit hat er diesen Namen mit dieser Tanz- und Musikkultur zusammengebracht und ist auch 1996 im Fernsehen aufgetreten in der Sendung Conversas no Quintal, also Gespräche im Hinterhof, und hat dort diesen Tanzschritt vorgeführt, inspiriert.

0: von einem Film, wo Jean-Claude Van Damme recht ungelenk, aber irgendwie doch seine Hüfte geschwungen hat und damit bei den Frauen gut angekommen ist. Davon inspiriert ist dieser Tanzschritt erfunden worden, auch der Name ins Spiel gebracht worden in diesem Zusammenhang. Angeblich kursierte aber der Ausdruck Kududo im Sinne von, ich kneif die Arschbacken zusammen und mach hier meine Sachen, egal wie schwierig die Umstände sind, auch schon länger in Luanda. Dann gibt es aber Leute, die dagegen halten und sagen, hör mal, Tony Amado, du kannst nicht behaupten, du hast alles erfunden, denn ich habe ja Hausplatten aufgelegt, Technoplatten aufgelegt in den 90er Jahren, über die du rüber animiert gerappt hast. Insofern kannst du nicht behaupten, dass du alles erfunden hast, denn wir haben da zusammen aufgetreten. Und dann gibt es auch Leute, die sagen, naja, aber die erste Platte von diesem Genre, die erste CD, Bruno di Castro No 4, die haben wir ja in Spanien aufgenommen. Insofern ist das erste Kuduro-Produkt, was in der Welt war. Scheint eine große, lebendige, produktive Szene gewesen zu sein, auf die jetzt im Nachhinein zugegriffen wird, um da einen Gründungsmythos etablieren zu wollen. DJ Sebay war anscheinend sehr wichtig, der die wöchentliche TV-Sendung Sempre a Subir jetzt präsentiert im nationalen Fernsehen. Der hat in den 90er Jahren eine Radiosendung gehabt, mit der er Kuduro über ganz Luanda medial verbreitet hat und da so rüber animiert hat. Und das scheint auch wichtig gewesen zu sein, um daraus ein Massenphänomen zu machen.
1: Es gibt scheinbar schon diese Verbindung, oder? Das Kuduro bzw. die Gründungsmythen mit so einer medialen Übertragung wie in dieser Show von C-Ben.
0: Auf jeden Fall spielen die Medien von Anfang an eine große Rolle, die Medialisierung. Schon auch in der Zeit, bevor Kuduro sich formiert hat als eigenständiges Genre. Aus dieser Zeit berichten die Tänzerinnen, Tänzer, DJs, ja, wir haben VHS-Kassetten bekommen aus den USA, aus Portugal, mit Michael Jackson, mit Martial Arts Filmen, die uns inspiriert haben. Also das Fluktuieren medialer Bilder und auch Klänge hat von Anfang an eine starke Bedeutung in der Entwicklung von Kuduro, ja. Und auch der Zugang zu den Medien. Um in diese Show reinzukommen, warten die Leute dann, die Kuduristas draußen vom Fernsehsendung, hoffen, dass sie dann noch in die Show mit rein können. Es kursiert auch viel die Rede davon, dass man bezahlen müsste dafür, damit die eigene Musik im Radio gespielt wird. Wie man in diese medialen Plattformen dann reinkommt, das ist auch nochmal ein wichtiger Punkt, so ein Battle für sich.
1: Diese Medialität oder die Übertragung in Massenmedien, ist das Teil des Kuduro-Lifestyle? Kann man überhaupt sagen, ist es ein Lifestyle?
0: Ich würde sagen, ja, es ist ein Lifestyle, denn es gibt zum Beispiel auch Sprachen, fast Geheimsprachen, die nur bestimmte Eingeweihte verstehen. Es gibt einen Kuduro-MC oder Sänger, Bobani King, der hat seine eigene Sprache empfunden, das Burgees. Das muss man lernen und man muss wissen, was die Worte bedeuten. Das beherrschen viele von diesen Tänzern der frühen Generation, von denen ich vorhin schon gesprochen habe. Presidente Gasolina und Príncipe Ouro Negro haben ihre eigene Sprache erfunden. Das ist das Aportuguesaire, eine Parodie auf ein sehr portugiesisch ausgesprochenes Hochportugiesisch, was als affektiert oder aufgesetzt distinguiert wahrgenommen werden kann in Angola, weil das angolanische Portugiesisch in seinen verschiedenen Dialekten doch ein bisschen langsamer und klarer ist als so ein stilisiertes, das ist so wie so ein Pendant zum Oxford-Englisch oder so. Darüber machen die sich lustig in ihrem Portugiesische Seide. Insofern durchaus eine Insider-Kultur. Einerseits funktioniert auch die Medialität über den direkten Kontakt, zum Beispiel, dass von einem Handy zum nächsten paar Bluetooth-Videos und Musikstücke überspielt werden. Das passiert im Freundeskreis, unter Nachbarn, im Viertel und so weiter. Also das ist eher so eine Peer-to-Peer-Übertragung als jetzt über Radiowellen oder TV. Und dann ist aber Luanda nach wie vor das Zentrum des Kuduro und über das TV, besonders die wöchentliche Sendung, wird es dann in alle Landesteile verbreitet. Wer da reinkommt, das ist ein Karriereschritt dann, der sich in besser bezahlten Auftritten manifestieren kann, aber nicht muss. Das wirkt dann natürlich auch zurück auf die außermedialen Beziehungen.
1: Wo würdest du Kuduro sehen? Ist es über das ganze Land verteilt populär, also auch in den ländlicheren Regionen, oder ist es eher eine abgegrenzte urbane Szene?
0: Das kann ich schlecht einschätzen, weil ich die meiste Zeit in Luanda verbracht habe. Ich weiß nicht, wie der TV-Zugang und der Internetzugang auf dem Land ist, über so USB-Sticks und Credit aufladen, der dann wieder teuer ist. So funktionieren die meisten Internetzugänge. Und manchmal ist die Abdeckung auch einfach nicht so gut. Und dann ist es eher weniger eine Frage von geografischer als sozialer Abgrenzung, denn es gibt auch nicht wenige Leute, die in manchen Momenten sagen, ja, das ist ja gar keine Musik, da wird ja nur gebrüllt, das ist viel zu sexy, wie die Leute tanzen, die vergessen ja ihre Tradition, das ist ja auch darum keine Musik, weil die nicht in Melodien singen und die haben ja gar keine Ahnung von Harmonien und haben ja gar keine formale musikalische Ausbildung durchlaufen. Das gilt ja gar nicht als Musik, das ist ja nur Party-Animation. Es gibt viele Stimmen, die so argumentieren, teilweise auch aus der älteren Generation, aber gleichzeitig, wenn dann Kuduro läuft auf einer Party, tanzen dann auch trotzdem alle Generationen dazu.
1: Ich wäre total gespannt, noch ein Stück zu hören.
0: Ich spiele ja mal ein Stück aus der frühen Phase von Eduardo Payn, der eigentlich ein Kizomba-Musiker ist und dann so eine elektronische Platte gemacht hat. Das Stück heißt Najibu. Najibu

0: Kuduro wirkt jedenfalls aus der so westlichen Perspektive offensiv sexy, aber interessanterweise bedient es oder scheint jedenfalls nicht unbedingt die üblichen Geschlechtsrollenbilder zu bedienen. Wirkt auf mich fast, als wäre das irgendwie auch ein Unisex-Tanzstil. Natürlich habe ich das sofort an den 20er-Jahre-Charleston erinnert. Was ich auch spannend finde, ist, dass die Kuduristas modisch unglaublich experimentell und innovativ wirken. Ne?
1: Also es gibt das Prinzip der Karga im Kuduro, das heißt Spannung oder Ladung im Sinne von militärische Ladung, Munition, aber auch elektrische Spannung, elektrische Ladung. Und im Kuduro ist das einfach eine gewisse Ästhetik des immer noch einen draufsetzens, härter rappen, schneller tanzen, sich noch aufgedrehter stylen. Also zum Beispiel habe ich Leute gesehen, die ihr gesamtes Outfit mit bunten Wäscheklammern dekorieren, aber so an der Seite der Hosennaht und am ganzen Outfit. Und das ist dann eben so ein ganz ausformulierte Star-Persona, die da konstruiert wird. Das machen Männer und Frauen auf allen Ebenen. Was mir aufgefallen ist, außer Titika präsentieren sich eigentlich alle Kuduristas, also weibliche Kuduro-Sängerinnen, sehr ruppig und rappen oder singen mit genauso hartem Impetus und genauso schnell, wenn nicht gar noch schneller als die Männer. Da ist nichts süßlich, schmeichelnd und sagen auch im Interview, wenn sie gefragt werden, ja, was können wir denn heute Abend von dir hier auf der Bühne erwarten? Ja, viel Aggressivität. Gilt dann auch als Qualitätsmerkmal, aggressiv zu performen.
0: Wie ist die Situation so für Female Kuduristas?
1: In Angola im Großen und Ganzen oder unter den Kuduristas?
0: Beides ist interessant. Würde ich beides gerne wissen.
1: In Angola im Großen und Ganzen, es ist schwer zu generalisieren, aber es ist schon so, dass ein relativ hoher Druck herrscht, früh Familie zu gründen, sich zu verheiraten und auch Nachkommen zu produzieren. Und das ist auch vollkommen normal, dass Leute mit 19, 20, 21 heiraten, dann auch schnell Babys bekommen und so. Also der gesellschaftliche Druck, sich da bestimmten Vorstellungen, einer bestimmten Verknüpfung von Begehren und Lebensplanung zu fügen, ist relativ hoch. Es gibt diesen relativ dominanten Morality-Discourse, nenne ich das mal. Und gleichzeitig gibt es aber ein ständiges Überschreiten. Da zum Beispiel gibt es eine Institution, das ist der Tag der Männer. Das ist der Freitag. Jeder Freitag ist Tag der Männer. Und das heißt, Männer dürfen trinken und flirten und jemanden aufreißen. Das Schizophrene daran ist, damit diese Institution funktioniert, brauchen sie ja Frauen, die da mitmachen. Nur gibt es keinen Tag der Frauen. Und das finde ich ganz symptomatisch, auch für die Double Standards, die da herrschen. Einerseits gibt es eben eine relativ aggressive Flirtkultur und andererseits einen relativ dominanten Morality-Discourse, der eben sagt, was sich für eine Frau schickt und nicht, was sich für eine Frau nicht schickt. Aber das greift nicht unbedingt für Männer. Kuduro sehen wir eben ein ganz interessantes Spiel ständiger Transgression dieser Normen. Also es wird durchaus sehr sexy getanzt. Es gibt aber auch gleichzeitig Momente, wo junge Männer in homoerotischen Bewegungen miteinander tanzen. Das wird dann belacht und beklatscht und ist ein Moment der Aufregung, aber wird nicht weiter thematisiert. Aber gleichzeitig zum Beispiel auf einem größeren Stadion-Event, vorletztes Jahr habe ich gesehen, dass eine Tänzerin dann wirklich so ein Nipplegate gemacht hat und das auch genossen hat, die Aufmerksamkeit, die sie dafür bekommen hat. Sie ist quasi aus der Choreografie ausgebrochen, hat dann eine hocherotische Show abgeliefert und auch das Publikum in helle Aufregung versetzt, hatte sofort drei Kameras um sich, bis dann die Polizei kam und sie wieder zurück auf die eigentliche Bühne geleitet hat, wo dann eben der MC Sebane auch gesagt hat, das geht ja nicht, wo ist denn der Ehemann, der jetzt dazugehört? Jetzt stellt euch hier mal bitte alle zusammen als Ehepaare und jetzt müssten sie dann sich auch demonstrativ küssen, um sozusagen die soziale Ordnung wiederherzustellen, die gerade transgressiv verletzt wurde.
0: Es gibt ja Titika, die dann natürlich total auffällt. Einerseits, weil sie so eine sehr sanfte, ich sag mal in Anführungsstrichen, Weiblichkeit, die auch einfach flirtet mit diesem Glamour und so eine Art sanften Gepflegtheit. Und natürlich ist sie einfach eine öffentliche Transgender-Frau. Wie ist es denn für Sie? Wie ist es für Transpersonen da?
1: Es gibt einerseits, besonders aus Kreisen, die dann religiös argumentieren, sei es katholisch oder eben diese...

0: ist von Tranny Boys in der Balscha von Luanda drin. Titika macht das mit ihrer performativen Superpower. Wenn sie auf die Bühne tritt, dann brennt die Luft und daraus bezieht sie auch ihre Energie und gleichzeitig in Interviews sagt sie aber auch immer wieder, also Vorurteile fehlen nicht, die sind immer da. Also ich habe jetzt mehrere Interviews mit ihr geführt und auch mehrere Interviews mit ihr übersetzt, die andere Leute geführt haben. Wenn dann gefragt wird, wie sieht es aus mit der Diskriminierung, dann sagt sie immer, ja, das Problem existiert. Ich empfehle allen Leuten, die nicht out sind, ein Coming-out zu wagen. Das ist das bessere Leben. Bezieht aber einfach auch ihre Kraft aus ihren Netzwerken. Also es kann mit dem Support bestimmter Leute rechnen, auch berühmter Musikerinnen wie Ari zum Beispiel. Also sieht es schon recht differenziert, also obwohl sie eben auch so argumentiert, ja, ich arbeite hart und performe und gehe meinen Weg, steht sie auch zu den ganzen Schwierigkeiten, die damit einhergehen. Und was sehr interessant ist, seit Titika eben auch gefördert durch die Medienagentur Samba Communication im medialen Rampenlicht einfach einen festen Platz hat, haben auch viele andere Transgender- oder schwule Couturistas mehr Aufmerksamkeit in den Medien bekommen. Zum Beispiel Eddie Sex ist jetzt auch mit der Initiative Os Couturistas nach Ibiza gefahren. Es gibt ein Video von einer Gruppe, die heißen Os Imbecils, die Unterbelichteten, wenn du so willst, eine Parodie auf Gangnam Style. Es ist eher so trashiger Drag, nicht so glamourös durchgestylt wie Titika, eher noch ein bisschen verrutschter. Ist schon phänomenal, auch einfach für ein afrikanisches Land, dass so viele offen Crossdressing, Transgender Künstlerinnen so eine Plattform bekommen.
1: Jetzt hätte ich gerne wieder einen Song.
0: Okay, was möchtest du denn?
1: Oh, haben wir was von einer Couturista?
0: Wir haben ein Lied von einer meiner liebsten Couturistas, Noit Dia. Das Stück heißt Tierra Macossa.

0: sesshaftes und schnelles Wechseln zwischen ganz starker Anspannung von also einigen bestimmten Körperregionen und dann so eine ganz plötzliche Erschlaffung. So eine Spannung, die so Erschlaffung. Und mich hat das sofort erinnert an so vorkoloniale schamanistische Riten. Spielt das eine Rolle für die Identität der angolanischen Diaspora?
1: Es ist so, es gibt angolanische religiöse Praktiken auch in Luanda, besonders auf der Ilha de Luanda, der Halbinsel von Luanda, wo eben einerseits schicke Restaurants und Diskos sind, aber andererseits eben auch die traditionelle Luanda-Kultur, die Fischer und Verkäuferinnen, Fischverkäuferinnen und so. Das heißt Shingilamento und Shingilade ist ein Wort, das bedeutet zittern oder schütteln. Und diese Shingilamento-Feste müssen ähnlich sein wie afro-brasilianische Candomblé-Feste mit Kreistanz und dann eben auch dem Erreichen anderer Zustände beziehungsweise dem Empfangen von Spirits, die dann tanzen oder singen oder sprechen oder wie auch immer. Es ist in der Tat im Ganzen, also zum Beispiel auch auf Facebook oder wo man sonst Dialoge verfolgen kann, auch Kommentare auf YouTube, aber auch im täglichen Gespräch nicht so sehr, weil ich auch glaube, dass die Leute im Gespräch mit mir sich anders äußern als im Gespräch untereinander, beziehungsweise wenn ich nicht dabei bin. Es wird immer wieder referiert auf Feiticeiros, das sind also Zauberer. Und wenn jemand einen bestimmten Erfolg hat oder was hinkriegt, was man gar nicht so glauben kann, dann sagt man, ja, der ist ja Zauberer. Im Sinne von, der hat sich da spirituell Hilfe organisiert, der spielt nicht mit fairen Mitteln oder so. Und da muss man dann genau sehen, wie ernsthaft wird das gebraucht und welche verschiedenen Normsysteme spielen in solche Statements mit rein. Die Frage danach, so diese, wenn andere Zustände, die mit Tanz und Musik zu tun haben, erreicht werden, was ist das Trance und so, das ist ja eine große Debatte in der Musikethnologie. Da habe ich jetzt mich im Zusammenhang mit Kuduro noch nicht so sehr mit beschäftigt. Was ich allerdings sagen kann, ist, dass manche Kuduristas und besonders die eben transgressive Tanzbewegungen ausführen, mir sagen, dass sie im Eifer des Gefechts Sachen machen, wo sie im Nachhinein sich fragen, wie habe ich das denn gemacht? Also so Flow erlebt. Zustände erreichen, wo sie sagen, puh, und dann saß ich plötzlich oben auf der Lampe. Aber jetzt ausdrückliche Beziehungen, die hergestellt würden zwischen ritueller Praxis und Kuduro, habe ich in dem Sinne bis jetzt nur sehr selten gehört. Es ist eher so, dass Leute, dass Kuduristas auf sich religiös angehauchte Namen geben, wie Sacerdote, also Priester, oder auch auf die Bibel verweisen in ihren Texten oder auch performen so, als würden sie predigen in der Kirche, sich da so aufstützen an so einem Pult. Zustände, die anders sind als im Alltag und die in Verbindung mit Tanz und Musik und Bewegung erreicht werden, gibt es im Kuduro wohl. Aber ich finde es immer ein bisschen schwierig, das wolltest du bestimmt nicht, aber dann auf so eine Roots-Nummer zu gehen. Irgendwie, wo jetzt wahrscheinlich so, dass sich bestimmte Ethnologen in Portugal oder China oder sonst wo besser auskennen mit angolanischen Traditionen als bestimmte Leute, die in Luanda wohnen. Der Punkt ist, dass von den vielen jungen Menschen, also 40% der Bevölkerung Angolas, glaube ich, sind unter 18 oder so, die in den letzten Jahrzehnten aus den Provinzen mit ihren Familien nach Luanda gekommen sind, auch noch eine viel stärkere Verbindung zu traditionellen Tanz und Musik und einfach, sagen wir mal, symbolischen Ordnungen haben, als diejenigen, deren Familien auch schon seit Generationen in Luanda leben. Und das ist auch die Bevölkerung der Musekis, genau, ja.
0: Okay. Was mir auffiel, ist ja, dass es gibt ja so eine total heitere und verspielte Ebene im Kuduro. Und wir haben es ja auch schon gesagt, harter Arsch, der Titel des ganzen Stils ist total humoristisch. Es gibt diese Namen, diese Geheimsprachen, es gibt Beefs. Ich würde gerne noch ein bisschen mehr erfahren über Luanda. Was irgendwie auch eine große Rolle spielte, ist irgendwie der coole Modestyle, der daherkommt. Also es gibt auch ein angolanisches Modelabel, was ziemlich angesagt ist, das heißt Chunos e Tikasala.
1: Das Label heißt Projeto Mental und die beiden Designer sind Chunos und Tikasala.
0: Tikasala hat in einem Interview gesagt, wo er befragt wurde nach dieser typischen Heiterkeit, die das auch transportiert, dass es eben nach dem Bürgerkrieg nicht nur um den physischen Wiederaufbau von Angola ging, sondern vor allen Dingen um eine mentale Rekonstruktion. Die wollen, so sagt er, die Confusão überwinden. Konfuzaum bedeutet die Neuorientierung nach eben 500 Jahren Kolonialzeit, also nach 500 Jahren Fremdherrschaft und dann eben den 30 Jahren Krieg, die zur Unabhängigkeit 1975 führte. Das war eben auch ein Krieg, der von 61 an begann. 75 war dann die Unabhängigkeitserklärung und man suchte dann nach dieser eigenen kulturellen Identität, Angolanidade, wo es um die Dekolonialisierung des Denkens geht. Wie hast du das in Luanda erlebt? Du warst ja für längere Zeit da gerade.
1: Es gibt eine ganz schöne Stelle in einem Buch von Richard Kapuscinski, einem polnischen Journalisten, der ja auch mehrere Preise gewonnen hat für seine Reportagen aus über Afrika. Ein Buch für alle, die sich für Luanda interessieren, von Richard Kapuscinski, Another Day of Life. Und da hat er eine längere Beschreibung von Confusion, ein quasi Überschnappen in einen Zustand kollektiver Unordnung, der es unmöglich macht, einen klaren Gedanken zu fassen oder irgendwas Sinnvolles zu tun. Es ist auch ein gewisser Kick dabei, aber es ist nicht besonders produktiv. Und das ist auch ein Synonym für Prügelei zum Beispiel, wenn man sagt, nee, geh mal nicht dahin auf die Party. Danach gibt es dann Confusion. Immer in dieser Straße gibt es Confusion. Dann heißt es, da ist gerne mal Prügelei auf eine Weise, wie wir das auch aus dem Funky Carioca vielleicht schon mal gehört haben, so eine Art Spaß dabei, noch so ein Fight Club-mäßig. Luanda hat inoffiziell 8 Millionen Einwohner, von denen viele in so informellen Vierteln leben, die nicht unbedingt in der Peripherie sein müssen. Die Musekis, die auf Sand gebauten Viertel, sind traditionell auch in der Innenstadt gewesen, wurden dann aber mit der Übersiedlung vieler weißer Portugiesinnen und Portugiesen in den 50er und 60er Jahren auch immer weiter in die Peripherie verdrängt, weil sie auch eben einfach erschwingliche Behausungen waren und sind. Die wachsen weiter, haben nicht immer Strom und Wasser, haben auch nicht immer so viele Schulen, wie man sich wünschen würde, wie viele Kinder da sind und so weiter. Es fällt oft der Strom aus und der Verkehr stockt regelmäßig zu bestimmten Uhrzeiten. Und da so viel zu erledigen ist in dieser großen Stadt und auch die Wege relativ lang sind, kann es sein, dass da so ein gewisser Aktionismus entwickelt wird, der nicht immer so zielführend ist. Das hat mit Confusion auch irgendwie zu tun. Also ein gewisser Orientierungsverlust geht mit Confusion einher. Und es ist aber einfach phänomenal zu beobachten, wie Leute damit umgehen und auch wie sie einen kühlen Kopf bewahren oder eben auch wie die Motorräder gegen den Verkehrsstrom sich zwischen Bussen, Sammeltaxis und Baustellen und Schlaglöchern ihren Weg bahnen. Also das hat alles miteinander zu tun, was ich in dem Missy-Artikel mit Überwindungsdialektik beschrieben habe, die Kaga. Immer noch einen draufsetzen und das nächste Hindernis auch noch überwinden. Und die Confusion kann man eben auch mit Karga überwinden, mit Konzentration, guter Vorbereitung und den richtigen Zusammenarbeiten zum Beispiel. So wurde das beschrieben von den Kuduristas, wie man Karga erzeugt.
0: Ja. Also ironische Selbstinszenierung im Kuduro, die scheint eine große Rolle zu spielen. Kann man sagen, dass es eine interessante Strategie der postkolonialen Kritik sein könnte?
1: Kommt drauf an. Ja, postkolonial im Sinne von alles, was mit kolonialer Herrschaft im weitesten Sinne zu tun hat oder im Sinne zeitlich nach der Kolonialherrschaft?
0: Ich meine das schon in dem Herrschaftskontinuum.
1: Ich glaube, es hat auf jeden Fall was mit Karnevaleskem zu tun und damit, dass eben Sachen okay sind, die an anderer Stelle nicht okay sind. Also, dass man seine Verrücktheit ausleben oder auch stilisieren kann und auch damit bestimmte Nachrichten oder eine Kommunikation, die angolanische Choreografin, Tänzerin Anna Clara Geramarke spricht bei Tanz von einer Kommunikation, die nicht unbedingt Inhalt oder Nachricht haben muss. Und das finde ich eine ganz schöne Definition. Und zur postkolonialen Gesellschaftsordnung gehört ja auch ein Herrschaftssystem nach dem Kolonialen. Und das ist in Angola ein kompliziertes. Und sich da zu positionieren, ist nicht einfach. Und ich glaube, dass eben auch der Rückgriff auf so bestimmte karnevaleske Strategien und auch, ich glaube auch, dass diese stilisierten Transgressionen von Gender-Normen auf eine Weise eine Stellvertreterrebellion sind für eine politische Rebellion, die nur schwerlich stattfinden darf.
0: Ja, jetzt hätte ich gerne noch eine ganze Stunde, um mit dir darüber zu sprechen. Und ich, natürlich hat jede Frage tausende von Unterfragen, die ich dir jetzt gar nicht stellen könnte. Wo kann man denn was von dir lesen, was von dir sehen? Wo wirst du zunächst als nächstes sprechen?
1: Es gibt nächste Woche eine Konferenz SheePop in Gronau, im Rock'n'Pop-Museum Gronau. Da geht es um Gender und populärer Musik und ich werde sprechen zu Pleasure Politics im Kuduro. Dann gibt es in der Woche darauf, spreche ich im Kolloquium in Berlin, das ist nicht so eine öffentliche Sache. Dann sind wir in zwei Wochen auf der EKASCH, das ist eine Konferenz in Lissabon, eine Afrika-Wissenschaftliche. Da werde ich zu diesem Icon, Kuduro Icon sprechen, dieser bizarr humoristischen Kombination aus rausgestrecktem Hintern und verzerrtem Gesicht. Und in der Woche darauf in Liverpool auf einer Musikanalysekonferenz versuchen, eine Rhythmusanalyse, sprachliche Analyse und Tanzanalyse von dem Song Apaga Fuku zusammenzubringen.
0: Toll. Und wenn, liebe Hörer, wenn ihr euch das jetzt nicht merken konntet, liebe Hörerin, dann guckt einfach auf dem Blog von Reboot FM nach. Ich werde da die Termine nochmal posten, damit man sich da einklinken kann, falls man gerade in diesen Städten sein sollte. Gibt es irgendeine Website, wo man mehr von dir erfahren kann?
1: Auf www.norient.com gibt es einen großen Kuduro-Artikel, den Nadine Siegert und ich zusammen geschrieben haben. Dann gibt es auf Os Kuduristas, also www.oskuduristas.com, mehrere kleine Beiträge zu Technologie von Kuduro, Kuduro-Tanz und so weiter. Einige davon sind auch von mir. Aber viele andere sind auch, und das ist ja auch immer sehr wichtig, von Angolanerinnen und Angolanern verfasst. Unter anderem Shunush und Tikasala sprechen auch zum Thema Kuduro auf Oskuduristas oder schreiben dazu.
0: Okay, du, jetzt müssen wir ja irgendwie das richtige Outro-Lied finden, denn leider ist meine Sendezeit zu Ende. Ihr hörtet Lautstrom. Ich bin Anna Bromley und habe geskypt mit Stefanie Alisch, eine der wichtigen deutschen Kuduro-Expertinnen. Haltet die Ohren offen. Das ist ein heißes Thema, wie ich finde. Ich freue mich darauf, mehr von dir zu hören bald und schicke ganz, ganz liebe Grüße nach Bayreuth.
1: Vielen, vielen Dank für die Einladung und dass ich mich hier so ausbreiten durfte. Jetzt hören wir mal am besten Apaga Fuku. Und wir hören jetzt Fugadero Apaga Fuku von heute.

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Das Komodrom war in einem kugelrunden roten Auto mit einem Gummimännchen aus dem Wald in eine Vorstadt gelangt. Dort läuft es früh am Morgen eine Straße entlang, wo in der Ferne aus den Kraftwerken bunte Blasen aufsteigen. Das Komodrom beschließt, sich dies aus der Nähe anzusehen.

Die Glitzerkäfer umkreisen das Kommodrom den ganzen Weg über die Wiese. Plötzlich sind sie verschwunden. Ein schmaler, asphaltierter Weg führt von der Wiese weiter. Langsam wird es wärmer. Der Tag beginnt, das Kommodrom läuft.

Der Weg zu den Kraftwerken mit den bunten Blasen ist weiter, als es zunächst schien. Das Kommodrum beschließt, eine Pause zu machen. Unter einem Baum mit riesigen gezackten Blättern lässt es sich nieder. Es deckt sich mit einem der Blätter zu und schläft ein.

Das Komodrom schreckt plötzlich hoch, als es neben sich ein Geräusch wahrnimmt. Es blickt direkt auf zwei hagere, mausähnliche Wesen mit Overalls und Sonnenbrillen. Sie starren das Komodrom an.

Erschöpft dreht es sich um. Die Mausewesen sind ihm nicht gefolgt. Da tauchen auch schon neben dem Kommodrom zwei große Kraftwerke auf. Es betritt das Gelände und geht vorsichtig umher.

Eine Tür, an der das Komodrum vorbeikommt, steht offen. Es geht langsam hinein und versteckt sich erstmal hinter einem Pfeiler. Als es sich umblickt, sieht es große Steinbecken, gefüllt mit verschiedenen Farben. Diese sind schön anzusehen.

Neben den Becken stehen verschiedene Gerätschaften. Neugierig betrachtet das Kommodrum diese, versteht jedoch nicht wirklich, wozu sie wohl benutzt werden. Es bekommt plötzlich große Lust, damit zu arbeiten, zieht sich einen Kittel an und probiert die Farbinstrumente aus.

Überall ist Farbe. Das Kommodrum hat großen Spaß. Es hat eine freie weiße Wand gefunden, auf der es verschiedene Dinge mit den Farbinstrumenten ausprobiert.

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5: Was kommt jetzt? Lautstrom auf Reboot FM von und mit Anna Bromley. Und heute ist mein Studiogast Stephanie Alisch, aka Steph the Cat, DJin, Musikologin und Kuduro-Expertin. Kuduro geht es für die nächsten 60 Minuten. Und zuerst hören wir uns mal ein.
6: Es ist kein Intro, aber es ist eine Gegenversion zum karibischen Kuduro-Hit.

zwar hören wir das Stück Danza Kuduro von DJ DeVito und dem Sänger Mona Star. Das kommt einigen von euch vielleicht bekannt vor, denn dieses Stück hat einen Vorläufer, das Stück Danza Kuduro, was aber eher ein Reggaeton-Stück ist und internationalen Erfolg feiert. Und dieser internationale Erfolg ist in Angolana natürlich Anlass zur Aufregung. Und deswegen haben Mona Star und DJ DeVito eine Answer-Version gemacht, wie wir das

0: Liebe Hörerinnen und Hörer, ganz herzlich willkommen zur 26. Ausgabe von Lautstrom auf Reboot FM. Meine heutige Gesprächspartnerin ist die DJ Steff the Cat, aka Stephanie Alisch. In ihrer Eigenschaft als Musikologin ist sie heute hier und uns zusammen erwarten jetzt ganze 60 Minuten erhellende Gedanken zu Kuduro. Kuduro ist ein Musik-, Tanz- und Lifestyle, der seine Wurzeln in der Dynamik zwischen der angolanischen Metropole Luanda und Diaspora hat. Zu Kuduro, um genauer zu sein, zum Kuduro-Tanzen, forscht Stephanie Alisch an der Bayreuth International Graduate School of African Studies im Kontext zu Groove, Musik und körperlich-performativer Praxis im Black Atlantic, im Kontext zu Kulturtransfer im lusophonen, also portugiesischsprachigen Raum, zu DJ und Dance Culture, also Global und Local und Female Hip-Hop. Gemeinsam mit Christiane Gerischer gründete Stephanie Alisch das Groove Research Institute Berlin und als Vertreterin des Groove Research Institutes war sie auch einer der ersten Gäste in meiner Sendereihe. Vielleicht erinnert ihr euch, vielleicht erinnern sie sich ganz grob, Kuduro ist eine Mischung aus Sprechgesang, elektronischer Musik und traditioneller afrikanischer Musik. Der Stil entstand zu Beginn der 90er Jahre in Angola. Kuduro bedeutet auf Deutsch so in etwa harter Arsch. Wie der Name schon ahnen lässt, Kuduro ist ein ironisches, spielerisches Sich-Zeigen. Für uns Nordmenschen transportiert es vor allem eine Botschaft. Afrika ist etwas anders, als seine mediale Wahrnehmung hier auf der Nordhalbkugel es uns glauben lässt. Afrika hat aufblühende, interessante Großstädte mit vielfältigen schöpferischen Musik- und Kunstszenen. Und natürlich kommen ganz viele innovative Impulse und Ideen der Musikgeschichte tatsächlich aus Afrika, Brasilien und der afroamerikanischen Welt. Dies scheint in diesen Tagen ganz besonders in Luanda zu spüren zu sein, der angolanischen Metropole, von der auch der New Yorker Trip-Hop-Künstler DJ Spooky schwärmt. Das jedenfalls habe ich in einem Artikel von Bartholomäus Grill auf der Website des Goethe-Instituts gelesen. Aber ich will euch gar nicht länger warten lassen.
1: Genau, ich will euch gar nicht länger warten lassen. Alles andere ist, viel besser gesagt, aus Stephanies Mund direkt. Ich habe mich inzwischen per Skype eingewählt und siehe da, da ist auch schon Stephanie Alisch am anderen Ende der Leitung. Hallo Stephanie.
2: Hallo Anna, wie geht's?
1: Gut geht's. Und wie geht's bei dir?
2: War eine bewegte Woche, aber es geht gut.
1: Sehr gut. Harter Arsch lässt es ja schon an. Es geht hier irgendwie um übersteigerte Körperdarbietungen. Was passiert denn beim Kuduro-Tanzen?
2: Es gibt verschiedene Generationen. Die erste Generation, als Kuduro entstanden ist, so Mitte der 90er Jahre und auch als die Jugendkultur, Musikkultur den Namen Kuduro bekommen hat, war es auch noch verbreiteter, dass ein sogenanntes Underground-Dancing passiert ist. Das heißt, die jungen Tänzer in Luanda, in erster Linie Tänzer, nicht Tänzerinnen, haben zu Kata-Techno-Musik, House und auch so Eurodance sowie Popping und Locking und teilweise auch so Breakdance-Bewegungen gemacht. Die vermischt mit, was man traditionell afrikanischen Tanz, aber auch afrikanische Pop-Tänze nennen kann. Zum Beispiel ein Dombolo aus Kongo, wobei der erst später dazu gekommen ist. Und dann aber auch sehr drastischen Tanzbewegungen, wie sich rückwärts überschlagen und auf dem Rücken landen. Das heißt dann Simati, also bring dich um. So ähnlich wie ein Suicide im Breakdance. Oder das Raufkrabbeln auf hohe Gegenstände oder Orte, wie zum Beispiel Häuserdächer oder auch die Bühnenkonstruktion, an denen die Lichter hängen. Das alles gehört zum Kuduro-Tanz auch heute noch und war auch in der ersten Phase ganz besonders ausgeprägt. Etwas später ist dann der sogenannte Dombolo, also ein Tanzschritt, Tanzmode aus Kongo rübergeschwappt. Jetzt in den letzten 5 Jahren sind so Tanzbewegungen, die aus dem Panzula-Tanz, also dem südafrikanischen Tanz, der auch zu Kwaito-Musik und Hausmusik getanzt wird, mit aufgenommen worden ins Kuduro-Repertoire.
1: Kuduro integriert einige Tanzstile, die als typische afrikanische Tanzstile oft generalisiert werden. Gibt es denn ganz typische Moves?
2: Kuduro ist in einer Tanzsituation, Tanzanimation, Auflegesituation entstandene Fusion von Rave-Kultur, House, Techno und auch Eurodance, also im Chai Charts im Mainstream gelandeten elektronischen Tanzmusik der 90er Jahre mit Zouk, der in den 80er Jahren sehr angesagt, wenn wir jetzt auf der klanglichen Ebene bleiben, dann eine Art Party-MC-Praxis, wo Animateure, ähnlich wie auch im Coupé Décalé, die Nacht durchmoderieren und das Publikum animieren und zu Call and Response einladen und in dieses ganze performative Geschehen eingebunden eben auch Tänzerinnen und Tänzer, die ihrerseits in eine Interaktion mit dem Publikum, aber auch ganz direkt mit den Animateuren treten, wo die Animateure dann Tanznamen aufrufen und Tänzernamen aufrufen und sagen, ich will jetzt den Tänzer sehen, ich will jetzt diese Tanzbewegung sehen. Die haben dann auch sehr sprechende Namen, die heißen dann zum Beispiel Apaga Fogo macht das Feuer aus oder Danza da Bexiga, der Tanz der Blase. Oder es gibt auch eine Danza da Tuga. Tuga ist kurz für Portugal. Das ist ein leicht abschätziger Name für das ehemalige Kolonialherrscherland Tuga, weil so viele Angolanerinnen und Angolaner zur Zeit des Bürgerkriegs nach Portugal ausgewandert sind, um dort zu studieren oder auch dort zu bleiben. Und immer wenn die dann zu Besuch zurückkamen nach Angola, dann wurde dann ein Tanzschritt kreiert, da Tuga aus Portugal. Wer aus Portugal zurückkommt, für den wurde da Tuga getanzt. In so einer Club-Rave-Situation kann man sich dann vorstellen, dass der Animateur sagt, ich will jetzt diese Person tanzen sehen und jetzt gib mir doch mal Datuga oder gib mir doch mal Apaga Fogo oder gib mir doch mal Simati und das auffordert und kommentiert. Und aus diesem ganzen klanglich, sprachlich und tänzerisch performativ zusammengebrachten Konglomerat ist dann Kuduro als eigenständige Kultur hervorgegangen, die sehr vielfältig ist und oft ist es auch wirklich einfach nur der Name, der Kuduro von anderen Dingen abgrenzt, denn manche Tanzbewegungen sehen aus wie Popping und Locking und Breakdance, manche sehen aus wie House, manche sehen aus wie traditioneller Tanz. Es gibt aber einen Moment im Kuduro, der sehr besonders ist. Das ist ein Durchdrücken des Rückens in eine Art Hohlkreuz und das Rausstrecken der Pobacken. Kuduro heißt ja auch harter Arsch und damit einher geht auch eine besondere Mimik, meistens so eine Mischung aus groteskem Lachen und noch irgendeiner anderen Kombination von Gesichtsausdruck, die eigentlich dagegen läuft. Ich nenne das ein Flipping Over in die Ikone des Kuduro.
1: Wie beginnt denn eine Kuduro-Session? Muss man sich das vorstellen, als wäre das so eine abgegrenzte Szene? Du sagst, da werden Tänzernamen aufgerufen. Das lässt vermuten, die kennen sich alle. Oder beginnt es auf der Straße? Wo findet das statt?
2: Findet überall statt, aber du hast recht. Es gibt gewisse Kreise, wo sich viele Leute kennen. Das sind besonders die Tänzer aus der ersten frühen Phase des Kuduro, die auch schon zu Zeiten des Bürgerkriegs in die Provinzen gefahren wurden, um dort kämpfende Soldaten zu animieren. Und so. Aus der Praxis sind auch besonders drastische Tanzschritte entstanden. Da gibt es gewisse Kreise, wo sich alle kennen, die haben dann auch so Nom de Guerre Kriegsnamen, die im Bürgerkrieg vergeben wurden, aber auch im antikolonialen Krieg. Diese Praxis haben die Kuduro-Tänzer auch übernommen. Die sind auch oft spielerisch, absurd. Manda Shuva, bring uns Regen, Fogo de Deus, Feuer Gottes, was ja eigentlich ein Name für so eine Baptistenkirche ist. Die kennen sich. Es gibt aber eben diese verschiedenen Generationen, wo nicht immer unbedingt ein Austausch besteht. Ich würde sagen, heutzutage ist Kuduro ein gesamtgesellschaftliches Phänomen. Das kann bedeuten, dass Kuduro auf einer Hinterhofparty gespielt wird. Es gibt viel Festa de Quintal, Hoffeste, semi-private Feste, wo alles gespielt wird. Ein bisschen ruhige Musik von kubanischem Song über langsame brasilianische Musik, wo dann langsam das Tempo angezogen wird zu Kizomba. Irgendwann gibt es eine Kuduro-Phase und dann gibt es wieder andere Musik. In meinen Interviews sagen viele Leute, dass sie dort angefangen haben zu tanzen und dort auch inspiriert worden sind und auch gelernt und geübt haben, Kuduro zu tanzen. Dann gibt es Tänzerinnen und Tänzer, die das ein bisschen ernsthafter betreiben und sich auch zum Proben treffen, auch gerne in Hinterhöfen. Und die sind dann meistens in Gruppen organisiert, die so Staff heißen. Staff im Sinne von Belegschaft auf Englisch. Das sind dann so Crews, die trainieren und die wissen dann auch, okay, wir battlen uns mit einer anderen Crew. Das kann spontan passieren, wirklich an einer Straßenecke. Kann aber auch zum Beispiel organisiert sein in Schulhöfen oder größere Competitions, dann auch in so einem Stadion. Da war ich auch schon auf einer Kuduro-Tanz-Competition in einem Stadion letztes Jahr. Jetzt wird gerade ein Bilo Baila, also ein Dance-Battle, vorbereitet, der über mehrere Tage gehen soll. Also Kuduro ist eine Battle-Kultur. Das wird dann Beef genannt. Das kann alle möglichen Formen annehmen und das fängt so an meistens, dass sich ein bisschen Stimmung aufbaut. das englische Wort Beef im Sinne von ästhetische oder reale Auseinandersetzung, körperliche, ist übernommen worden ins angolanische Portugiesisch, heißt dann bifare dazu das Verb, also sich beefen. Im Hip-Hop kennt man das ja, wenn jemand hat Beef mit jemand anderem. Ästhetische Battle auf allen Ebenen, sprachlich, outfit-technisch, aber eben auch im Tanz, stilisiert und ganz real. Das kann als kleines Warm-up fungieren, dass zum Beispiel ein Fernsehmoderator seine Gäste befragt, ja, wo kommst du her, aus welchem Viertel, bist du der Beste, bist du gut, hast du viele Lieder, und dann einfach man sich in Stimmung redet, ich bin jetzt besser als das Gegenüber, und dann wird das bewiesen im ästhetischen Battle. Andererseits gibt es auch Momente, dann überraschenderweise, wo völlig aus der Kalten jemand in einen schnellen und virtuosen Tanzschritt übergeht oder auch losrappt. Fast jede größere Party hat einen Animateur, der das Publikum anruft. Seid ihr da? Habt ihr Spaß? Es gibt auch so gewisse feststehende Formeln, die meistens aus den Hits vergangener Zeiten stammen, wo dann der Call and Response eigentlich in dem Lied stattgefunden hat. Und weil das Publikum die Stücke kennt, antworten sie dann auch dem Animateur und bringen sich so ein bisschen in Stimmung. Es gibt so einfach eine gewisse Techniken und Strategien, auf Betriebstemperatur zu kommen.
1: Wie ist es? Du hast eben schon erwähnt, es gibt ja schon auch Großevents. Hat denn Kuduro eine ähnliche Popularität wie vorher Cumbia oder Rumba hatte?
2: Cumbia ist ja eigentlich eher was Mittelamerikanisches. Insofern kann ich das schlecht vergleichen mit Kuduro. Rumba war ja in Westafrika sehr beliebt. Rumba-Son ist ja eigentlich kubanische Musik, die in Kongo dann sehr beliebt war. Ein großer Teil der kubanischen Bevölkerung bezieht sich ja auch auf kongolesische Wurzeln. Kuduro hatte mehrere typisch angolanische Vorgänger, eben Kizomba, Zouk, auch aus Kongo übernommen, ursprünglich aus den Antillen. Die Band Kassav hat in ganz Afrika abgeräumt und auch die angolanische Musik beeinflusst. Stadion-Events sind meistens, wir wissen ja, Angola hat seit 33 Jahren den gleichen Präsidenten und wird von der MPLA regiert, ehemaligen Widerstandsbewegung, jetzt Regierungspartei. Diese Partei hat schon seit dem organisierten Widerstand in den 50er und 60er Jahren eigentlich von Anfang an auch auf ästhetische Strategien gesetzt. Also Poesie und Musik waren wichtig im Widerstand. Leute, die dann später Politiker wurden, haben in Bands gespielt, und diese Bands waren wichtig. Marissa Moorman hat ein sehr schönes Buch darüber geschrieben, Intonations, um ein Nationalbewusstsein entstehen zu lassen, die Angolanidade. Denn Angola war ja, man kann das immer sich gar nicht so vorstellen, bis 1975 offiziell eine Überseeprovinz Portugals. In der Logik des Estado Novo war Angola ein Teil, ein Landesteil Portugals. Und bevor die Portugiesen kamen, waren es verschiedene Königreiche oder haben in diesen Strukturen auch noch weiter fungiert teilweise. Eine Nationalidentität zu Angola zu gehören oder eine transethnische Einheit zu kreieren, war ein wichtiger Teil des Widerstands. Und das hat über die Musik stattgefunden. Und die Regierungspartei weiß eben noch aus der Zeit, als sie eine Widerstandsbewegung war, dass sich über Musizieren und Musikevents viel bewirken lässt. Das bedeutet auch, als letztes Jahr Wahlen waren, dass einfach vor den Wahlen viele musikalische Großevents angeboten wurden, die auch mit sehr geringen Eintrittspreisen große Namen einer breiten Masse es ermöglicht hat, diese Konzerte zu besuchen. Es gibt immer irgendjemanden, der solche Events organisiert bzw. in die Welt setzt. Das ist ein Zeichen dafür, dass Kuduro in der Mitte der Gesellschaft angekommen ist, natürlich, aber es ist auch auf eine gewisse Weise eine Form der Instrumentalisierung.
1: Was hast du denn mitgebracht an Musik? Was wollen wir hören?
2: Ich bin großer Fan von Titika. Titika ist eine der größten Kuduro-Stars. Ich spiele jetzt mal das Stück Abloa. Abloa heißt Tanze. Okay, los geht's. Wir hören Titika mit Abloa.
1: Ja.

0: dieser ganzen Szene auch zu sein. Es ging scheinbar um die Aneignung von House- und Elektro-Stilen, aber auch in dieser eigenen Mischung von MC-Culture, also der Sprecher, der Animator, oder?
1: Wir haben letztes Jahr eine Kuduro-Konferenz organisiert und da gab es heftige verbale Auseinandersetzungen zu diesem Thema. Sehr prominent in dieser Diskussion ist Tony Amado. Tony Amado war Michael Jackson, Impersonator und Tänzer, und er hat einen Tanzschritt erfunden, der heißt Amba Kuduro, tanze Kuduro, tanz den harten Hintern. Damit hat er diesen Namen mit dieser Tanz- und Musikkultur zusammengebracht und ist auch 1996 im Fernsehen aufgetreten in der Sendung Conversas no Quintal, also Gespräche im Hinterhof, und hat dort diesen Tanzschritt vorgeführt, inspiriert von einem Film, wo Jean-Claude Van Damme recht ungelenk, aber irgendwie doch seine Hüfte geschwungen hat und damit bei den Frauen gut angekommen ist. Davon inspiriert ist dieser Tanzschritt erfunden worden, auch der Name ins Spiel gebracht worden in diesem Zusammenhang. Angeblich kursierte aber der Ausdruck Kuduro im Sinne von, ich kneife die Arschbacken zusammen und mache hier meine Sachen, egal wie schwierig die Umstände sind, auch schon länger in Luanda. Dann gibt es aber Leute, die dagegen halten und sagen, hör mal, Tony Amado, du kannst nicht behaupten, du hast alles erfunden, denn ich habe ja Hausplatten aufgelegt, Technoplatten aufgelegt in den 90er Jahren, über die du rüber animiert gerappt hast. Insofern kannst du nicht behaupten, dass du alles erfunden hast, denn wir haben da zusammen aufgetreten. Und dann gibt es auch Leute, die sagen, naja, aber die erste Platte von diesem Genre, die erste CD, Bruno di Castro No 4, die haben wir ja in Spanien aufgenommen. Insofern ist das erste Kuduro-Produkt, was in der Welt war. Scheint eine große, lebendige, produktive Szene gewesen zu sein, auf die jetzt im Nachhinein zugegriffen wird, um da einen Gründungsmythos etablieren zu wollen. DJ Sebay war anscheinend sehr wichtig, der die wöchentliche TV-Sendung Sempre a Subir jetzt präsentiert im nationalen Fernsehen. Der hat in den 90er Jahren eine Radiosendung gehabt, mit der er Kuduro über ganz Luanda medial verbreitet hat und da so rüber animiert hat. Und das scheint auch wichtig gewesen zu sein, um daraus ein Massenphänomen zu machen.
0: Es gibt scheinbar schon diese Verbindung, oder? Das Kuduro bzw. die Gründungsmythen mit so einer medialen Übertragung wie in dieser Show von Seben.
1: Auf jeden Fall spielen die Medien von Anfang an eine große Rolle, die Medialisierung. Schon auch in der Zeit, bevor Kuduro sich formiert hat als eigenständiges Genre. Aus dieser Zeit berichten die Tänzerinnen, Tänzer, DJs, ja, wir haben VHS-Kassetten bekommen aus den USA, aus Portugal, mit Michael Jackson, mit Martial Arts Filmen, die uns inspiriert haben. Also das Fluktuieren medialer Bilder und auch Klänge hat von Anfang an eine starke Bedeutung in der Entwicklung von Kuduro, ja. Und auch der Zugang zu den Medien. Um in diese Show reinzukommen, warten die Leute dann, die Kuduristas draußen vom Fernsehsender, und hoffen, dass sie dann noch in die Show mit rein können. Es kursiert auch viel die Rede davon, dass man bezahlen müsste dafür, damit die eigene Musik im Radio gespielt wird. Wie man in diese medialen Plattformen dann reinkommt, das ist auch nochmal ein wichtiger Punkt, so ein Battle für sich.
0: Diese Medialität oder die Übertragung in Massenmedien, ist das Teil des Kuduro-Lifestyle? Kann man überhaupt sagen, ist es ein Lifestyle?
1: Ich würde sagen, ja, es ist ein Lifestyle, denn es gibt zum Beispiel auch Sprachen, fast Geheimsprachen, die nur bestimmte Eingeweihte verstehen. Es gibt einen Kuduro-MC oder Sänger, Bobani King, der hat seine eigene Sprache empfunden, das Burgees. Das muss man lernen und man muss wissen, was die Worte bedeuten. Das beherrschen viele von diesen Tänzern der frühen Generation, von denen ich vorhin schon gesprochen habe. Presidente Gasolina und Príncipe Ouro Negro haben ihre eigene Sprache erfunden. Das ist das Aportuguesaire, eine Parodie auf ein sehr portugiesisch ausgesprochenes Hochportugiesisch, was als affektiert oder aufgesetzt distinguiert wahrgenommen werden kann in Angola, weil das angolanische Portugiesisch in seinen verschiedenen Dialekten doch ein bisschen langsamer und klarer ist als so ein stilisiertes, das ist so wie so ein Pendant zum Oxford-Englisch oder so. Darüber machen die sich lustig in ihrem Portugiesische. Insofern durchaus eine Insider-Kultur. Einerseits funktioniert auch die Medialität über den direkten Kontakt, zum Beispiel, dass von einem Handy zum nächsten paar Bluetooth-Videos und Musikstücke überspielt werden. das passiert im Freundeskreis, unter Nachbarn, im Viertel und so weiter. Also das ist eher so eine

0: Peer-to-Peer-Übertragung als jetzt über Radiowellen oder TV. Und dann ist aber Luanda nach wie vor das Zentrum des Kuduro und über das TV, besonders die wöchentliche Sendung, wird es dann in alle Landesteile verbreitet. Wer da reinkommt, das ist ein Karriereschritt dann, der sich in besser bezahlten Auftritten manifestieren kann, aber nicht muss. Das wirkt dann natürlich auch zurück auf die außermedialen Beziehungen.
1: Wo würdest du Kuduro sehen? Ist es über das ganze Land verteilt populär, also auch in den ländlicheren Regionen, oder ist es eher eine abgegrenzte urbane Szene?
0: Das kann ich schlecht einschätzen, weil ich die meiste Zeit in Luanda verbracht habe. Ich weiß nicht, wie der TV-Zugang und der Internetzugang auf dem Land ist, über so USB-Sticks und Credit aufladen, der dann wieder teuer ist. So funktionieren die meisten Internetzugänge. Und manchmal ist die Abdeckung auch einfach nicht so gut. Und dann ist es eher weniger eine Frage von geografischer als sozialer Abgrenzung, denn es gibt auch nicht wenige Leute, die in manchen Momenten sagen, ja, das ist ja gar keine Musik, da wird ja nur gebrüllt, das ist viel zu sexy, wie die Leute tanzen. Die vergessen ja ihre Tradition, das ist ja auch darum keine Musik, weil die nicht in Melodien singen und die haben ja gar keine Ahnung von Harmonien und haben ja gar keine formale musikalische Ausbildung durchlaufen. Das gilt ja gar nicht als Musik, das ist ja nur Party-Animation. Es gibt viele Stimmen, die so argumentieren, teilweise auch aus der älteren Generation, aber gleichzeitig, wenn dann Kuduro läuft auf einer Party, tanzen dann auch trotzdem alle Generationen dazu.
1: Ich wäre total gespannt, noch ein Stück zu hören.
0: Ich spiele ja mal ein Stück aus der frühen Phase von Eduardo Payne, der eigentlich ein Kizomba-Musiker ist und dann so eine elektronische Platte gemacht hat. Das Stück heißt Najibu. Najibu

0: Kuduro wirkt jedenfalls aus der so westlichen Perspektive offensiv sexy, aber interessanterweise bedient es oder scheint jedenfalls nicht unbedingt die üblichen Geschlechtsrollenbilder zu bedienen. Wirkt auf mich fast, als wäre das irgendwie auch ein Unisex-Tanzstil. Natürlich habe ich das sofort an den 20er-Jahre-Charleston erinnert. Was ich auch spannend finde, ist, dass die Kuduristas modisch unglaublich experimentell und innovativ wirken, ne?
1: Also es gibt das Prinzip der Karga im Kuduro, das heißt Spannung oder Ladung im Sinne von militärische Ladung, Munition, aber auch elektrische Spannung, elektrische Ladung. Und im Kuduro ist das einfach eine gewisse Ästhetik des immer noch einen draufsetzens, härter rappen, schneller tanzen, sich noch aufgedrehter stylen. Also zum Beispiel habe ich Leute gesehen, die ihr gesamtes Outfit mit bunten Wäscheklammern dekorieren, aber so an der Seite der Hosennaht und am ganzen Outfit. Und das ist dann eben so ein ganz ausformulierte Star-Persona, die da konstruiert wird. Das machen Männer und Frauen auf allen Ebenen. Was mir aufgefallen ist, außer Titika präsentieren sich eigentlich alle Kuduristas, also weibliche Kuduro-Sängerinnen, sehr ruppig und rappen oder singen mit genauso hartem Impetus und genauso schnell, wenn nicht gar noch schneller als die Männer. Da ist nichts süßlich, schmeichelnd und sagen auch im Interview, wenn sie gefragt werden, ja, was können wir denn heute Abend von dir hier auf der Bühne erwarten? Ja, viel Aggressivität. Gilt dann auch als Qualitätsmerkmal, aggressiv zu performen.
0: Wie ist die Situation so für Female Kuduristas?
1: In Angola im Großen und Ganzen oder unter den Kuduristas?
0: Beides ist interessant. Würde ich beides gern wissen.
1: In Angola im Großen und Ganzen, es ist schwer zu generalisieren, aber es ist schon so, dass ein relativ hoher Druck herrscht, früh Familie zu gründen, sich zu verheiraten und auch Nachkommen zu produzieren. Und das ist auch vollkommen normal, dass Leute mit 19, 20, 21 heiraten, dann auch schnell Babys bekommen und so. Also der gesellschaftliche Druck, sich da bestimmten Vorstellungen, einer bestimmten Verknüpfung von Begehren und Lebensplanung zu fügen, ist relativ hoch. Es gibt diesen relativ dominanten Morality-Diskurs, nenne ich das mal. Und gleichzeitig gibt es aber ein ständiges Überschreiten. Da zum Beispiel gibt es eine Institution, das ist der Tag der Männer. Das ist der Freitag. Jeder Freitag ist Tag der Männer. Und das heißt, Männer dürfen trinken und flirten und jemanden aufreißen. Das Schizophrene daran ist, damit diese Institution funktioniert, brauchen sie ja Frauen, die da mitmachen. Nur gibt es keinen Tag der Frauen. Und das finde ich ganz symptomatisch, auch für die Double Standards, die da herrschen. Einerseits gibt es eben eine relativ aggressive Flirtkultur und andererseits einen relativ dominanten Morality-Diskurs, der eben sagt, was sich für eine Frau schickt und nicht, was sich für eine Frau nicht schickt. Aber das greift nicht unbedingt für Männer. Kuduro sehen wir eben ein ganz interessantes Spiel ständiger Transgression dieser Normen. Also es wird durchaus sehr sexy getanzt. Es gibt aber auch gleichzeitig Momente, wo junge Männer in homoerotischen Bewegungen miteinander tanzen. Das wird dann belacht und beklatscht und ist ein Moment der Aufregung, aber wird nicht weiter thematisiert. Aber gleichzeitig zum Beispiel auf einem größeren Stadion-Event, vorletztes Jahr habe ich gesehen, dass eine Tänzerin dann wirklich so ein Nipplegate gemacht hat und das auch genossen hat, die Aufmerksamkeit, die sie dafür bekommen hat. Sie ist quasi aus der Choreografie ausgebrochen, hat dann eine hocherotische Show abgeliefert und auch das Publikum in helle Aufregung versetzt, hatte sofort drei Kameras um sich, bis dann die Polizei kam und sie wieder zurück auf die eigentliche Bühne geleitet hat, wo dann eben der MC Sebain auch gesagt hat, das geht ja nicht, wo ist denn der Ehemann, der dazugehört? Jetzt stellt euch hier mal bitte alle zusammen als Ehepaare und jetzt müssten sie dann sich auch demonstrativ küssen, um sozusagen die soziale Ordnung wiederherzustellen, die gerade transgressiv verletzt wurde.
0: Es geht ja Zitika, die dann natürlich total auffällt. Einerseits, weil sie so eine sehr sanfte, ich sag mal in Anführungsstrichen, Weiblichkeit, die auch einfach flirtet mit diesem Glamour und so eine Art sanften Gepflegtheit. Und natürlich ist sie einfach eine öffentliche Transgender-Frau. Wie ist es denn für sie? Wie ist es für Transpersonen da?
1: Es gibt einerseits, besonders aus Kreisen, die dann religiös argumentieren, sei es katholisch oder eben diese relativ rezent importierten brasilianischen Baptistenkirchen, da viele Argumentationen, die sagen, das ist Globalisierung, das ist wegen diesen und jenen Bibeltextstellen völlig inakzeptabel. Und gleichzeitig gibt es eine Karnevalkultur, wo Crossdressing gängig ist. Es gibt sowas wie eine Trans-Szene, es gibt sehr schöne Bilder dazu. Also in Fotoserie, in dem Fotobuch Agora Luanda sind Porträts von Tranny Boys in der Baisha von Luanda drin. Titika macht das mit ihrer performativen Superpower. Wenn sie auf die Bühne tritt, dann brennt die Luft und daraus bezieht sie auch ihre Energie und gleichzeitig in Interviews sagt sie aber auch immer wieder, also Vorurteile fehlen nicht, die sind immer da. Also ich habe jetzt mehrere Interviews mit ihr geführt und auch mehrere Interviews mit ihr übersetzt, die andere Leute geführt haben. Wenn dann gefragt wird, wie sieht's aus mit der Diskriminierung, dann sagt sie immer, ja, das Problem existiert. Ich empfehle allen Leuten, die nicht out sind, ein Coming-out zu wagen. Das ist das bessere Leben. Bezieht aber einfach auch ihre Kraft aus ihren Netzwerken. Also es kann mit dem Support bestimmter Leute rechnen, auch berühmter Musikerinnen wie Ari zum Beispiel. Also sieht es schon recht differenziert, also obwohl sie eben auch so argumentiert, ja, ich arbeite hart und performe und gehe meinen Weg, steht sie auch zu den ganzen Schwierigkeiten, die damit einhergehen. Und was sehr interessant ist, seit Titika eben auch gefördert durch die Medienagentur Samba Communication im medialen Rampenlicht einfach einen festen Platz hat, haben auch viele andere Transgender- oder schwule Kulturistas mehr Aufmerksamkeit in den Medien bekommen. Zum Beispiel Eddie Sex ist jetzt auch mit der Initiative Os Kulturistas nach Ibiza gefahren. Es gibt ein Video von einer Gruppe, die heißen Os Imbecis, die Unterbelichteten, wenn du so willst, eine Parodie auf Gangnam Style. Es ist eher so trashiger Drag, nicht so glamourös durchgestylt wie Titika, eher noch ein bisschen verrutschter. Ist schon phänomenal, auch einfach für ein afrikanisches Land, dass so viele offen Crossdressing, Transgender Künstlerinnen so eine Plattform bekommen.
0: Jetzt hätte ich gerne wieder einen Song.
1: Okay, was möchtest du denn?
0: Oh, haben wir was von einer Kulturista?
1: Wir haben ein Lied von einer meiner liebsten Kuduristas, Noit Dia. Das Stück heißt Tierra Macossa.

0: und schnelles Wechseln zwischen ganz starker Anspannung von also einigen bestimmten Körperregionen und dann so eine ganz plötzliche Erschlaffung, so eine Entspannung, die so Erschlaffung. Und mich hat das sofort erinnert an so vorkoloniale schamanistische Riten. Spielt das eine Rolle für die Identität der angolanischen Diaspora?
1: Es ist so, es gibt angolanische religiöse Praktiken auch in Luanda, besonders auf der Ilha de Luanda, der Halbinsel von Luanda, wo eben einerseits schicke Restaurants und Diskos sind, aber andererseits eben auch die traditionelle Luanda-Kultur, die Fischer und Verkäuferinnen, Fischverkäuferinnen und so. Das heißt Shingilamento und Shingilar ist ein Wort, das bedeutet zittern oder schütteln. Und diese Shingilamento-Feste müssen ähnlich sein wie afro-brasilianische Candomblé-Feste mit Kreistanz und dann eben auch dem Erreichen anderer Zustände beziehungsweise dem Empfangen von Spirits, die dann tanzen oder singen oder sprechen oder wie auch immer. Es ist in der Tat im Ganzen, also zum Beispiel auch auf Facebook oder wo man sonst Dialoge verfolgen kann, auch Kommentare auf YouTube, aber auch im täglichen Gespräch nicht so sehr, weil ich auch glaube, dass die Leute im Gespräch mit mir sich anders äußern als im Gespräch untereinander, beziehungsweise wenn ich nicht dabei bin. Es wird immer wieder referiert auf Feiticeiros, das sind also Zauberer. Und wenn jemand einen bestimmten Erfolg hat oder was hinkriegt, was man gar nicht so glauben kann, dann sagt man, ja, der ist ja Zauberer. Im Sinne von, der hat sich da spirituell Hilfe organisiert, der spielt nicht mit fairen Mitteln oder so. Und da muss man dann genau sehen, wie ernsthaft wird das gebraucht und welche verschiedenen Normsysteme spielen in solche Statements mit rein. Die Frage danach, so diese, wenn andere Zustände, die mit Tanz und Musik zu tun haben, erreicht werden, was ist das Trance und so, das ist ja eine große Debatte in der Musikethnologie. Da habe ich jetzt mich im Zusammenhang mit Kuduro noch nicht so sehr mit beschäftigt. Was ich allerdings sagen kann, ist, dass manche Kuduristas und besonders die eben transgressive Tanzbewegungen ausführen, mir sagen, dass sie im Eifer des Gefechts Sachen machen, wo sie im Nachhinein sich fragen, wie habe ich das denn gemacht? Also so Flow erlebt. Zustände erreichen, wo sie sagen, puh, und dann saß ich plötzlich oben auf der Lampe. Aber jetzt ausdrückliche Beziehungen, die hergestellt würden zwischen ritueller Praxis und Kuduro, habe ich in dem Sinne bis jetzt nur sehr selten gehört. Es ist eher so, dass Leute, dass Kuduristas auf sich religiös angehauchte Namen geben, wie Sacerdote, also Priester, oder auch auf die Bibel verweisen in ihren Texten oder auch performen so, als würden sie predigen in der Kirche, sich da so aufstützen an so einem Pult. Zustände, die anders sind als im Alltag und die in Verbindung mit Tanz und Musik und Bewegung erreicht werden, gibt es im Kuduro wohl. Aber ich finde es immer ein bisschen schwierig, das wolltest du bestimmt nicht, aber dann auf so eine Roots-Nummer zu gehen. Irgendwie, wo es wahrscheinlich so, dass sich bestimmte Ethnologen in Portugal oder China oder sonst wo besser auskennen mit angolanischen Traditionen als bestimmte Leute, die in Luanda wohnen. Der Punkt ist, dass von den vielen jungen Menschen, also 40% der Bevölkerung Angolas, glaube ich, sind unter 18 oder so, die in den letzten Jahrzehnten aus den Provinzen mit ihren Familien nach Luanda gekommen sind, auch noch eine viel stärkere Verbindung zu traditionellen Tanz und Musik und einfach, sagen wir mal, symbolischen Ordnungen haben, als diejenigen, deren Familien auch schon seit Generationen in Luanda leben. Und das ist auch die Bevölkerung der Musekis, genau, ja.
0: Okay. Was mir auffiel, ist ja, dass es gibt ja so eine total heitere und verspielte Ebene im Kuduro. Und wir haben es ja auch schon gesagt, harter Arsch, der Titel des ganzen Stils ist total humoristisch. Es gibt diese Namen, diese Geheimsprachen, es gibt Beefs. Ich würde gerne noch ein bisschen mehr erfahren über Luanda. Was irgendwie auch eine große Rolle spielte, ist irgendwie der coole Modestyle, der daherkommt. Also es gibt auch ein angolanisches Modelabel, was ziemlich angesagt ist, das heißt Chunos e Tikasala.
1: Das Label heißt Projeto Mental und die beiden Designer sind Chunos und Tikasala.
0: Tikasala hat in einem Interview gesagt, wo er befragt wurde nach dieser typischen Heiterkeit, die das auch transportiert, dass es eben nach dem Bürgerkrieg nicht nur um den physischen Wiederaufbau von Angola ging, sondern vor allen Dingen um eine mentale Rekonstruktion. Die wollen, so sagt er, die Confusão überwinden. Kanfusaum bedeutet die Neuorientierung nach eben 500 Jahren Kolonialzeit, also nach 500 Jahren Fremdherrschaft und dann eben den 30 Jahren Krieg, die zur Unabhängigkeit 1975 führte. Das war eben auch ein Krieg, der von 61 an begann. 75 war dann die Unabhängigkeitserklärung und man suchte dann nach dieser eigenen kulturellen Identität, Angolanidade, wo es um die Dekolonialisierung des Denkens geht. Wie hast du das in Luanda erlebt? Du warst ja für längere Zeit da gerade.
1: Es gibt eine ganz schöne Stelle in einem Buch von Richard Kapuscinski, einem polnischen Journalisten, der ja auch mehrere Preise gewonnen hat für seine Reportagen aus über Afrika. Ein Buch für alle, die sich für Luanda interessieren, von Richard Kapuscinski, Another Day of Life. Und da hat er eine längere Beschreibung von Confusion, ein quasi Überschnappen in einen Zustand kollektiver Unordnung, der es unmöglich macht, einen klaren Gedanken zu fassen oder irgendwas Sinnvolles zu tun. Es ist auch ein gewisser Kick dabei, aber es ist nicht besonders produktiv. Und das ist auch ein Synonym für Prügelei zum Beispiel, wenn man sagt, nee, geh mal nicht dahin auf die Party. Danach gibt es dann Confusion. Immer in dieser Straße gibt es Confusion. Dann heißt es, da ist gerne mal Prügelei auf eine Weise, wie wir das auch aus dem Funky Carioca vielleicht schon mal gehört haben. So eine Art Spaß dabei, noch so ein Fight Club-mäßig. Luanda hat inoffiziell 8 Millionen Einwohner, von denen viele in so informellen Vierteln leben, die nicht unbedingt in der Peripherie sein müssen. Die Musekis, die auf Sand gebauten Viertel, sind traditionell auch in der Innenstadt gewesen, wurden dann aber mit der Übersiedlung vieler weißer Portugiesinnen und Portugiesen in den 50er und 60er Jahren immer weiter in die Peripherie verdrängt, weil sie auch eben einfach erschwingliche Behausungen waren und sind. Die wachsen weiter, haben nicht immer Strom und Wasser, haben auch nicht immer so viele Schulen, wie man sich wünschen würde, wie viele Kinder da sind und so weiter. Es fällt oft der Strom aus und der Verkehr stockt regelmäßig zu bestimmten Uhrzeiten. Und da so viel zu erledigen ist in dieser großen Stadt und auch die Wege relativ lang sind, kann es sein, dass da so ein gewisser Aktionismus entwickelt wird, der nicht immer so zielführend ist. Das hat mit Confusion auch irgendwie zu tun. Also ein gewisser Orientierungsverlust geht mit Confusion einher. Und es ist aber einfach phänomenal zu beobachten, wie Leute damit umgehen und auch wie sie einen kühlen Kopf bewahren oder eben auch wie die Motorräder gegen den Verkehrsstrom sich zwischen Bussen, Sammeltaxis und Baustellen und Schlaglöchern ihren Weg bahnen. Also das hat alles miteinander zu tun, was ich in dem Missy-Artikel mit Überwindungsdialektik beschrieben habe, die Kaga. Immer noch einen draufsetzen und das nächste Hindernis auch noch überwinden. Und die Confusion kann man eben auch mit Karga überwinden, mit Konzentration, guter Vorbereitung und den richtigen Zusammenarbeiten zum Beispiel. So wurde das beschrieben von den Kuduristas, wie man Karga erzeugt.
0: Ja. Also ironische Selbstinszenierung im Kuduro, die scheint eine große Rolle zu spielen. Kann man sagen, dass es eine interessante Strategie der postkolonialen Kritik sein könnte?
1: Kommt drauf an. Ja, postkolonial im Sinne von alles, was mit kolonialer Herrschaft im weitesten Sinne zu tun hat oder im Sinne zeitlich nach der Kolonialherrschaft?
0: Ich meine das schon in dem Herrschaftskontinuum.
1: Ich glaube, es hat auf jeden Fall was mit Karnevalesken zu tun und damit, dass eben Sachen okay sind, die an anderer Stelle nicht okay sind. Also, dass man seine Verrücktheit ausleben oder auch stilisieren kann und auch damit bestimmte Nachrichten oder eine Kommunikation, die angolanische Choreografin, Tänzerin Anna Clara Gerda Marke spricht bei Tanz von einer Kommunikation, die nicht unbedingt Inhalt oder Nachricht haben muss. Und das finde ich eine ganz schöne Definition. Und zur postkolonialen Gesellschaftsordnung gehört ja auch ein Herrschaftssystem nach dem Kolonialen. Und das ist in Angola ein kompliziertes. Und sich da zu positionieren, ist nicht einfach. Und ich glaube, dass eben auch der Rückgriff auf so bestimmte karnevaleske Strategien und auch, ich glaube auch, dass diese stilisierten Transgressionen von Gendernormen auf eine Weise eine Stellvertreterrebellion sind für eine politische Rebellion, die nur schwerlich stattfinden darf.
0: Ja, jetzt hätte ich gerne noch eine ganze Stunde, um mit dir darüber zu sprechen. Und ich, natürlich hat jede Frage tausende von Unterfragen, die ich dir jetzt gar nicht stellen könnte. Wo kann man denn was von dir lesen, was von dir sehen? Wo wirst du zunächst als nächstes sprechen?
1: Es gibt nächste Woche eine Konferenz Skipop in Gronau, im Rock'n'Pop-Museum Gronau. Da geht es um Gender und populärer Musik und ich werde sprechen zu Pleasure Politics im Kuduro. Dann gibt es in der Woche darauf, spreche ich im Kolloquium in Berlin, das ist nicht so eine öffentliche Sache. Dann sind wir in 2 Wochen auf der ECASH, das ist eine Konferenz in Lissabon, eine Afrika-Wissenschaftliche. Da werde ich zu diesem Icon, Kuduro Icon sprechen, dieser bizarr humoristischen Kombination aus rausgestrecktem Hintern und verzerrtem Gesicht. Und in der Woche darauf in Liverpool auf einer Musikanalysekonferenz versuchen, eine Rhythmusanalyse, sprachliche Analyse und Tanzanalyse von dem Song Apagafuku zusammenzubringen.
0: Toll. Und wenn, liebe Hörer, wenn ihr euch das jetzt nicht merken konntet, liebe Hörerin, dann guckt einfach auf dem Blog von Reboot FM nach. Ich werde da die Termine nochmal posten, damit man sich da einklinken kann, falls man gerade in diesen Städten sein sollte. Gibt es irgendeine Website, wo man mehr von dir erfahren kann?
1: Auf www.norient.com gibt es einen großen Kuduro-Artikel, den Nadine Siegert und ich zusammen geschrieben haben. Dann gibt es auf Os Kuduristas, also www.oskuduristas.com, mehrere kleine Beiträge zu Technologie von Kuduro, Kuduro-Tanz und so weiter. Einige davon sind auch von mir. Aber viele andere sind auch, und das ist ja auch immer sehr wichtig, von Angolanerinnen und Angolanern verfasst. Unter anderem Shunush und Tikasala sprechen auch zum Thema Kuduro auf Oskuduristas oder schreiben dazu.
0: Okay, du, jetzt müssen wir ja irgendwie das richtige Outro-Lied finden, denn leider ist meine Sendezeit zu Ende. Ihr hörtet Lautstrom. Ich bin Anna Bromley und habe geskypt mit Stefanie Alisch, eine der wichtigen deutschen Kuduro-Expertinnen. Haltet die Ohren offen. Das ist ein heißes Thema, wie ich finde. Ich freue mich darauf, mehr von dir zu hören bald und schicke ganz, ganz liebe Grüße nach Bayreuth.
1: Vielen, vielen Dank für die Einladung und dass ich mich hier so ausbreiten durfte. Jetzt hören wir mal am besten Apagafuku und wir hören jetzt Fugadero Apagafuku von heute dir.

0: Teil der dichten Teilnahme, dieser, ja, Teil der dichten Teilnahme von Gerd Spittler, einem Ethnologen aus Bayreuth, entwickelten Methode ist ja mitmachen. Nicht unbedingt, damit ich in meinem Fall eine gute Tänzerin werde, sondern um später die besseren Fragen stellen zu können. Und ich habe eine Art, eine Methode entwickelt, ein interaktives Video-Interview, wo ich Tänzerinnen, Tänzer bitte, mir Tanzschritte zu zeigen. Und ich nehme dann auf, wie wir beide vor der Kamera tanzen. Und später gucken wir das an und stellen dann anhand der verschiedenen Realisierungen noch mehr Fragen. Beziehungsweise ich durfte auch letztes Jahr, das war ganz schön, mit einer Tanzgruppe trainieren. Also ich durfte ihre Trainings besuchen in einem Hinterhof und erstmal einfach dabei sein, das aufnehmen, mit denen dann auch die Videos angucken. Und später dann haben die auch immer mehr insistiert, so nein, wir zeigen dir das jetzt, wir zeigen das jetzt, und durfte auch mit denen dann so ein bisschen trainieren. Und durfte ja auch im angolanischen Fernsehen im Sempre a Subir auftreten und da tanzen. Es war sehr spontan, singen und tanzen. Und ja. Ja.
1: Wow! Ich habe das Foto gesehen, wo du mit Seben drauf bist und noch einem anderen.
0: Ja, das ist mit Príncipe Oro, das sind Präsident Gasolina und Príncipe Oro Negro. Sebane war zu dem Zeitpunkt noch im Gefängnis. Der ist jetzt wieder draußen. Ja, der hat Verkehrsdelikte.
1: Und sag mal, und welche Rolle spielen dann diese Videos bei der Präsentation deiner Forschungsergebnisse? Beziehst du die ein?
0: Du meinst jetzt auf Vorträgen, auf Konferenzen zum Beispiel und so?
1: Ja, genau.
0: Ja, also was sehr schön war auf der Kuduro-Konferenz, die wir letztes Jahr in Luanda organisiert haben, also gemeinsam mit angolanischen Partnerinnen und Partnern, habe ich zum Beispiel dann ein Video gezeigt davon, wie ich den Tanzschritt Apaga-Fogo, macht das Feuer aus, gelernt habe, zum ersten Mal getanzt habe. Und dieser Tanzschritt ist auch zentral jetzt in meiner Doktorarbeit für in der Analyse. Und konnte das eben vor einem Publikum von Kuduristas zeigen und dann sagen, was ist daran, was würdet ihr anders machen und wie realisiert ihr den und was muss da wie gemacht werden. Also in der visuellen Anthropologie gibt es den Begriff der Foto-Elicitations oder auch Video-Elicitations, weil eben über visuelle Trigger noch viel mehr implizites Wissen auch aufgerufen werden kann, was einfach auf einem rein verbalen Interview vielleicht gar nicht angezapft wird. Insofern ist es schon sehr wichtig, ja. Oder auch Fotos vorlegen, einfach Interviews machen im Sinne von Fotos von Events, wer sind diese Leute, was machen die, was passiert da zwischen denen, wie würdest du das nennen und so.
1: Und das implizite Wissen ist ja schon eher so ein Gegenstand von dem, was jetzt immer als künstlerische Forschung viel neu hochgezogen wird oder auch sehr vielversprechend klingt. Wo bewegst du dich denn da mit deiner Forschung? Ist das noch Musikwissenschaft?
0: Ja und nein. Also angefangen habe ich, ich bin Musikwissenschaftlerin und es wird eine musikwissenschaftliche Arbeit. Und Teil des Materials, das ich analysiere und diskursiv behandle, generiere ich selbst durch ethnografische Methoden. Und Teil dieser ethnografischen Methoden ist eben auch künstlerisch oder practice-based research. Da gehört das Auflegen dazu. Bestimmte Dinge erschließen sich einfach erst. Zum Beispiel habe ich in Berlin Kuduro aufgelegt auf der Afterparty von Simon Rattles Education-Projekten öfter und habe dann gesehen, wie die Leute zu portugiesischsprachiger Popmusik tanzen und wie die Reaktion zum Beispiel von jungen Angolanerinnen in Berlin auf Kuduro ist. Und habe dann über die Tanzbewegungen bestimmte Impulse für die weitere Forschung erhalten oder auch einfach durch das Mixen von Kuduro-Stücken erschließt sich viel mehr über die Struktur. Also wenn ich ein DJ-Set vorbereite, jetzt wie zum Beispiel für Lusotronics, und dann merke, aha, an dieser Stelle fügt der Produzent seine Duftmarke ein. Da ruft der MC den Namen vom Produzenten und von der Produktionsgesellschaft. Und es ist auch genau die Stelle im Track, wo der Track ein bisschen leiser wird und wo sich dann ein Reinmixen in den nächsten Track anbietet. Solche formalen Gestaltungsprinzipien erschließen sich erst über die Praxis. Und auch beim Tanzen ist es einfach gar nicht, geht es gar nicht darum, jetzt ein gewisses Körperwissen, was so manchmal ein bisschen esoterisch im Tanzdiskurs immer wieder benannt wird, sondern um ganz praktische Sachen. Wie drehst du das Bein? Welche Muskel spannst du an? Wie organisierst du deine Kleidung? Zum Beispiel T-Shirt vorne reinstecken ist zwar Style, ist aber auch ganz pragmatisch, weil wenn man irgendwas über Kopf macht, rutscht einem das T-Shirt rüber. Deswegen wird das vorne reingesteckt und dann wird es aber stilisiert reingesteckt. Und solche Sachen.

0: Timeline Cha-Cha-Cha, die zur Samba-Timeline halb umgedreht wurde in Brasilien. Thiago Oliveira Pinto hat dazu gearbeitet und diese Verbindung Samba und Samba ist eigentlich nicht so, die wird in bestimmten Stellen so weitergegeben, ist aber in der musikwissenschaftlichen Literatur so nicht belegt. Interessant ist, Samba ist entstanden Anfang des 20. Jahrhunderts oder Ende des 19. Jahrhunderts in den erst im Kontext Samba de Roda in der Plantagenkultur im Nordosten Brasiliens, im Reconcavo Baiano, also im Hinterland von Salvador da Bahia, was so ein bisschen als Schwesterstadt von Luanda angesehen werden kann, an einer Bucht gelegen, Oberstadt und Unterstadt, also beides von kolonialen Portugiesen gebaut und nach denselben Prinzipien auch gebaut, eben die Regierungsgebäude und Kirchen in der Oberstadt und die niederen Dinge wie Kommerz und Juristerei in der Unterstadt am Hafen. So ist Samba entstanden und ist dann eben aus dem Nordosten Brasiliens nach Rio gekommen. Und was interessant ist, kann mich jetzt nicht genau an die Stelle erinnern, aber ich glaube, es war bei Peter Fryer, Rhythms of Resistance, oder bei Marissa Moorman gelesen, dass eben es eher so war, dass die Angolaner sich am Samba orientiert haben, denn und das sagt Gerhard Kubik schon seit vielen Jahrhunderten in einem Dreieck aus Portugal, Angola und Brasilien populäre Musik auf unvorstellbar schnelle Weise zirkuliert. Selbst zur Zeit, als es noch keine Schallplatten und kein Radio gab, wurden, und das sagt Gerhard Kubik, innerhalb von 6 Wochen die gleichen Lieder in den Häfen von Luanda, von Salvador da Bahia und Lissabon gesungen, weil eben Seeleute auch gleichzeitig musizierende Menschen waren. Und diese Fluktuation an Musik unglaublich schnell ging, auch in einer Zeit, wo eben die Medien nicht außerkörperlich waren, also es wurde dann, wo Stücke memorisiert werden mussten, damit sie reisen konnten. Und Anfang des 20. Jahrhunderts, eben in dieser aufkeimenden Nationalbewegung in Angola, die dann auch eine Zeitschrift namens Messaging, die Botschaft, eine Literaturzeitschrift herausgebracht hat, gab es eine Suche eben nach einer Nationalidentität und da wurde, so habe ich es gehört, eben auch Samba, Samba de Roda aufgegriffen, brasilianische Musik in Angola aufgegriffen und dann Samba als national oder neuer Stil kreiert. Und in Brasilien wird auch oft gesagt, ja, Samba kommt vom Samba, hängen aber etymologisch eigentlich nicht zusammen. Das wird aber viel so, das wird viel so weitergegeben, aber Leute, die sich mit intensiv mit auch zum Beispiel afrikanischen Sprachen im brasilianischen Portugiesisch auseinandergesetzt haben, wie zum Beispiel Jeda Pessoa de Castro, nimmt genau diese Verbindung auseinander und sagt, da gibt es zwischen Samba und Samba keine etymologische Verbindung.
1: Ah, interessant, interessant. Dann habe ich das total falsch gelesen. Verstehe, verstehe. Aber ich weiß, bin jetzt natürlich nicht ganz sicher, ob das alles dann so ein bisschen so ein Zuschreibungssystem ist, von dem ich gelesen habe. Aber es ging eben auch um diesen Begriff Ghetto-Tag, der sozusagen auch so eine Reise also unternommen hat über die angolanische Diaspora und dann als Ghetto-Tag landet in den Clubs von Berlin, London und New York. Und Ghetto-Tag, wenn ich das so verstehe, du bist ja auch kritisch, ne? Und das ist auch so eine Art Zuschreibungssystem, richtig?
0: Ja, wenn ich richtig informiert bin, dann lautet, also stammt der Begriff Global Ghetto Tag von Wayne Marshall und besagt halt, ja, es gibt bestimmte Musikformen, die auf billigem Equipment in peripheren Vierteln unter ähnlichen Bedingungen produziert wird. Und ich finde es schwierig als Begriff, weil erstmal diese verschiedenen informellen Viertel dann, wenn man sie sich näher anguckt, doch sehr verschieden sind. Und ich finde es eigentlich schöner, der Komplexität, der spezifischen Komplexität.

0: Komplexität gewisser Orte oder auch kultureller Bewegungen oder ihren Produkten gerecht zu werden, als jetzt den kleinsten gemeinsamen Nenner zu finden. Interessant ist dabei natürlich, dass dieser, wie dieser Begriff resoniert, und auch das ist ja auch bei Semmer und Samba interessant. Also es geht ja nicht nur darum, auch bei Musikwissenschaftlerinnen und Musikwissenschaftlern geht es ja nicht nur darum, die einzige wirkliche Wahrheit rauszufinden, sondern auch zu schauen, wie werden Begriffe gebraucht und in welchem Zusammenhang produzieren sie welchen Sinn oder welche Wahrheit für diejenigen, die sie gebrauchen. Und in Angola selber ist der Begriff Global Ghetto Tech, glaube ich, vielleicht unter einer ganz kleinen Kulturelite, wenn überhaupt, angekommen. Es ist eher so, dass dann verschiedene Begriffe für Kuduro verwendet werden. Ndombolo, Batida, Underground, Kuduro. Also es ist eher, je spezifischer und näher man sich einer, dann in diesem Falle Kuduro-Szene nähert, umso stärker wird es dann begrifflich aufgefächert. Und je weiter man davon weggeht, umso sehr mehr wird simplifiziert. Und ich glaube aber, beim Begriff Global Ghetto Tech ging es auch darum, wie bestimmte Stile dann aus den verschiedensten Regionen der Welt in diesem, wie so Raw Material zusammengesucht werden, um eben in einer bestimmten Clubszene in Nordamerika oder Großbritannien, Europa, aber die erstreckt sich auch über Osteuropa und so weiter, dann aufbereitet werden kann, weil diese Stücke können ja auch nicht immer im Club gespielt werden, vielleicht weil sie gar nicht, die MP3s gar nicht gut genug encodiert worden sind oder die Stimme und der Beat auf eine Weise zusammengemixt sind, dass man das gar nicht auf dem lauten Soundsystem spielen kann. Und dann gibt es da halt so Gatekeeper, die eben die einerseits ihre Fühler ausstrecken, Kontakte aufbauen und andererseits eben nochmal den Sound aufbereiten auf eine Weise, dass er eben auch in europäischen Soundsystems funktionieren kann oder nordamerikanischen, wie auch immer. Genau, das ist eine hochkomplizierte, hochkomplexe Angelegenheit. Simon Reynolds hat da den Begriff Xenomania, also ein begeistertes Suchen nach dem möglichst Fremden, geprägt dafür. Gab es eine Diskussion auf dem Together Festival, die auch aufgenommen worden ist. Kann man auch im Internet, wenn man mal nach Together Festival Xenophilia oder Xenomania googelt, findet man da eine ganz interessante Panel-Diskussion online. Ich spreche in Bezug auf Lissabon, weil du hast ja nach angolanischer Diaspora gefragt, eher nach so einer, von einer Art Postcolonial Schizophonie, also Schizophonie, die Trennung des Klangs von seiner Quelle und die Reproduktion an anderer Stelle. Das ist ein Begriff, der stammt von Mary Schaefer in Bezug auf eben aufgenommene Musik, medial verbreitete Musik, und stammt aus eben so einer etwas eher technikkritischen Denkrichtung der Musikwissenschaft, die lieber eine ganzheitliche, holistische Verbindung von Klang und Umwelt möchte. Und ich habe das mal Postcolonial Schizophonia genannt. In Bezug auf die Musikszene in Lissabon, wo junge Angolanerinnen, Angolaner, aber auch Menschen, deren Familien aus Guinea-Bissau, Mosambik, Kap Verde und anderen früheren portugiesischen Kolonien stammen, diese Leute wohnen meistens nicht im Stadtzentrum von Lissabon, in einem Vierteljahr in Anjos, aber ansonsten wohnen die in der Peripherie, also entlang der Zugstrecke Linha da Sintra, Amadora, Queluz, eben auch Buraca, wo Buracação-Sisteme sagen, dass sie herkommen, aber auch so Viertel wie Quinta do Moncho, also neu gebaute Hochhausviertel, sind es in erster Linie, teilweise aber auch noch Baracken, wie zum Beispiel Portela, so Wellblechviertel in der Nähe des Flughafens. Und da wohnen migrantische Familien und produzieren teilweise einen extrem interessanten Sound, der einerseits inspiriert ist von Kuduro und Afro House aus Angola, aber auch Funaná, Taraxinha. Dieser Sound wird dann in den peripheren Vierteln auf Handys gespielt, auf Partys, die vielleicht in der Schule oder in der Kirche oder in einer Migrantenorganisationen veranstaltet werden. Die werden aber selten in den Diskos der Innenstadt gespielt, in den afrikanischen Diskos in der Innenstadt. Da werden dann die Hits aus Angola gespielt. Und noch weniger werden die in den schicken Clubs in der Innenstadt gespielt. Da werden dann nämlich die von den Gatekeepern aufbereiteten Sounds gespielt. Und das ist verrückt, denn die Leute, die in der Peripherie diese Musik produzieren und auch konsumieren, konsumieren in der Innenstadt eine ganz andere Musik. Und das, dieses Schizo, also der Split, der, dieser, diese Trennung darin, die
1: Interessant, interessant. Ich wäre total interessiert daran, ein Stück, ein Kuduro-Song aus Lissabon zu hören.
0: Ja, und ich spiele ein Stück von jemand, den ich gerade sehr verehre, DJ Nigger Fox. warte mal. Möchtest du mal was anderes als Kuduro hören? Vielleicht mal Tarashinya? Oder lieber Kuduro oder Afro House?
1: Nö, schon ein Kuduro, oder? Also würdest du lieber was anderes spielen?
0: Arashiya ist so ein bisschen wie so ein Komplementärgenre zu Kuduro, weil Kuduro ja individueller Tanz, schnell und hart bedeutet und Tarashiya ist so ein bisschen der romantische Counterpart dazu, der so ab circa 2000 auch entstanden ist in Angola. Insofern wäre es vielleicht ganz schön, das mal. Das ist ein,
1: Ja, dann lass uns doch was von
0: ja, wir hören Elishi's Monkey Beats, Tarasho.

0: Okay. Lass uns weitermachen, weil die
1: Zeit läuft aus.
0: Zu Hause. Ja. Und die Jungs wollen wieder reinkommen. Die müssen draußen sein gerade.
1: Okay, weiter geht's. Ja, du könntest mich auch unterbrechen, wenn ich zu lange rede.
0: Ach so, nö, das schneide ich nachher raus, wenn es zu lang ist. Aber ich bin, ja, wir sind schon ein bisschen drüber, aber da es hier so Verzögerungen gibt mit dem Skypen, kommt ja sowieso ganz viel von diesen Verzögerungen rausgeschnitten und dann gucken wir mal. Du, was mir auffiel, ist ja, dass es gibt ja so eine total heitere und verspielte Ebene im Kuduro.
2: Aha. Ja, dann lass uns doch was von Ter.
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Guten Abend, Sie hören Rockprobe Montag. Heute zum Thema fröhliche Avantgarde. Das Thema kommt von einem Konzert, das es letzte Woche, glaube ich, auch in Berlin gab, nämlich von Family Fodder. Mein werter Kollege Markus Detmer von Staubgold hat eine Reissue rausgebracht und sie haben in Berlin gespielt und zu dem Thema dachte ich, mach dich mal einen Abend. Wahrscheinlich hat Markus in seiner Sendung neulich schon relativ viel Family Fodder gespielt, deshalb will ich gar nicht so viel davon spielen, aber nur ein Lied und zwar The Big Dick ist eine Single von Family Fodder. Und was wir gerade hörten, war Marguerite von Stepping Out.

Was wir gerade hörten, war Officer, eine Band auch auf Recommended Records aus London, auch mit zum Beispiel Mick Hobbs, der glaube ich auch was, und Catherine Choineau und Bill Chilonis and Stokes haben auch alle ein bisschen was mit Family Fodder zu tun. Was jetzt kommt, ist Hector Sassou.

Ein Festival, bei dem ich gerne gewesen wäre, ist das Festival Mimi 86. Das war gerade Belcanto Orchestra, dahinter steckt Pascal Comelat, ein toller Musiker, den auch, glaube ich, nicht so viele Leute kennen und der aber wahnsinnig viele Platten schon rausgebracht hat, die auch alle, glaube ich, sehr hörenswert sind. Ich werde später noch was spielen von ihm, von einem anderen, unter einem anderen Namen. Und weiter geht's mit Geistesverwandten, nämlich Cordelia Records, das Label von Alan Jenkins von Deep Freeze Mice unter anderem. Und das ist von der Band Rimarimba, das Stück Steady State.

Sie hören immer noch Rockpop am Montag zum Thema fröhliche Avantgarde. Das war wieder von dieser Festival Mimi 86. Und das Stück war von Joseph Rakai, der auch in verschiedenen Projekten sehr tolle Musik gemacht hat, zum Beispiel ZNR, wo ich eigentlich die Platte mitnehmen wollte, aber vergessen habe, wie ich gerade bemerkt habe. Der hat aber auch mit Hector Sassou diese tolle Band ZNR gemacht, die ich jetzt leider nicht spielen kann. Hector Sassou hatten wir vorhin schon mal gespielt. Und das nächste ist, ich glaube auch aus, vielleicht aus Belgien, Hermine mit Un autre soir de nuit.

Sie hören immer noch Rockpop am Montag. Heute zum Thema fröhliche Avantgarde. Ein besonderer Dank geht an Veit Staufer. Der macht in Zürich den tollen Plattenladen Rec-Rec. Dank ihm und dank seinem Laden kenne ich sehr, sehr viel aus dieser Musikrichtung und habe wahrscheinlich die Hälfte aller Platten, die ich heute hier spiele, bei ihm gekauft. Zum Beispiel auch die Platte gerade eben, nämlich Six Cylindres en Cinq. Ungefähr so heißt diese Band und das Stück hieß Modern. Und weiter geht es mit einer Band, die auch was mit Family Fodder zu tun hat, nämlich eine 12-Inch, die diese Person, die diese Band danach gemacht haben, veröffentlicht haben, bevor es Family Fodder überhaupt gab. Frank Sumatra, das Stück heißt Tedium.

Sie hören immer noch Rockpop am Montag. Das waren Étrenfous-le-Loublin aus Avignon mit L'enfance de Guigou. Die Kindheit von Guigou. Das nächste Lied ist das versprochene Stück von Pascal Comelade. Instrumental heißt es. Es ist auf einer LP von, jetzt weiß ich natürlich nicht, wie man es ausspricht, Cathy Claret oder Casey Claret auf Le Disque Crépuscule. Und wahrscheinlich auch das letzte Lied des Abends. Es hat mir Spaß gemacht, mal wieder diese Musik auszukramen. Einen schönen Abend wünsche ich euch allen.

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Guten Abend, hier ist DJ Anna. Der DJ Anna mit Sendung 108. BKA, Bands, Klatsch und Ausgehtipps. Leicht verspätete 108. Sendung. Vom 8. Juli 2023. Vor der Sommerpause von Reboot FM, dem freien Künstlerradio aus Berlin, empfangbar auf 88,4 MHz oder unter www.reboot.fm. Ich spiele wie immer neue Bands aus Berlin und anderswo. Wenn ich richtig sehe, ist heute eine Nicht-Berlin-Band dabei. Oder vielleicht zwei. Wir fangen mit einer neuen tollen Band aus Berlin an. Treseninsolvenz. Ah ja, die Bands geben sich neuerdings total beknackte Namen, aber wenn die Musik dann gut ist, dann passt es ja wieder.

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Guten Abend zur NZ-Frequenz Folge 12 mit dem musikalischen Motto Eine Art Atomkrach. Heute mit Tobi Dob und dem schweigsamen Psycho Bass, der für uns seine Plattenteller sprechen lässt. Viel Spaß.

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Das war Psychobass mit seinem Atomkrach getrimmten Plattenteller. Ich wünsche euch noch eine wunderschöne, warme Sommernacht und in diesem Sinne, prepare yourself for inside.

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0: Absicht, die Gentry Stein mit dem entschlossenen Willen, den Frieden unter allen Umständen zu bewahren. Das würde aber nicht nur zu einer falschen Beurteilung der Zielsetzung dieses Systems führen, sondern es würde vor allem auch dahin führen, dass die deutsche Nation statt den Erreichen gegenüber gewappnet zu sein, mit einem Geistesopfer verfügt, wird der auf Dauer als Pessimismus gerade die Erfolge des deutschen Regimes nehmen würde, nehmen müsste.
1: Und er sagt, was er von seiner Presse erwartet.
0: Dafür

Das hat zur Folge, dass der tschechoslowakische Staatspräsident Opfer einer Erpressung gegeben hat. Am 5. September.

0: tschechische Volk unter den Schutz des Deutschen Reiches nehmen und ihm eine seiner Eigenart gemäße autonome Entwicklung seines völkischen Lebens gewährleisten.
1: Der Schutz des Deutschen Reiches ist gleichbedeutend mit dem Einmarsch deutscher Truppen. Auf dem Hradschin weht die Hakenkreuzfahne des Hitler.

0: Prost.
1: Religion, einer kämpft für sein Geld, einer kämpft für seine politische Ziele. Was ist geheim?

Das sind nur so Gewölbe, so Kreuzgewölbe, 2 auf 2 Meter. Kegelbahn, also das Restaurant. Und wenn man jetzt durchgeht, ist inzwischen leer stehen, also auch viel Schutt und Glas unten und so. Und wenn man durchläuft, ist immer genau im Zentrum von diesem Gewölbe, 2 auf 2 Meter sind immer so Säulen dann, ziemlich massiv. Genau, wenn man im Zentrum ist, dann wird der Schall extrem zurückgeschmissen. Also durch die Wölbung, weil man direkt so mit dem Kopf ein bisschen tiefer direkt im Mittelpunkt von dieser Wölbung ist. Und gerade auch, wenn du durchgehst, du knistern, du läufst und dann plötzlich wird es wie so ein Kircheneffekt, Hall-Effekt. Und genauso, wenn du dann klatscht, genau in der Mitte, genau in diesem Brennpunkt, dann wird es also eine akustische

Furchtbare Gespräche. Hast du das nicht gecheckt? Lernst du es endlich? Furchtbare Gespräche. Ich hab was gelernt. Wofür? Furchtbare Gespräche. Wozu? Furchtbare Gespräche. Ja. Ich fühle mich jetzt schon sicherer. Tofu. Tod. Tofu. Tod.

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Polly ticks wrong. Normalkriminalität. Jeder geht bei Rot über die Ampel. Jeder betrügt die Steuern. Jeder betrügt die Steuern. Gesellschaft des Betrugs. Wo führt das hin? Ordnung, Dung, schlecht gefickt, aber gut aufgeräumt. Hab mich auch total minimal ausgebreitet, meinen Horizont erweitert. Arschgeweih, Eingeweide, Eingeweihte, geweiht, hei. Heilig, heilig, hei, heile, heile, Segen, heilig wie Maria, Schatzi, Batzi, spitz wie Spitznamen, stumpf wie Allahu Akbar.

unabhängig voneinander marschiert, dass es dann gemeinsam schlagen wird, weil es für getrennt geschlagen werden.

0: dem in Fleisch und Blut übergegangen ist, was Hitler methodisch einzuhämmern gewusst hat.
1: Gibt uns zunächst die, ich möchte geradezu sagen, moralische Berechtigung, mit Lebensansprüchen vor die Welt zu treten. Es ist nur so, dass das letzte Recht immer in der Macht liegt und die Macht liegt im Völkerleben, in der Geschlossenheit der Völker.
0: Wenige Wochen nach der Befreiung der Sudetendeutschen

oder fortgesetzte Drohung des deutschen Friedenswillens unter Frieden absichten. Wann es möglich, im deutschen Fall Stück für Stück Freiwilligen um ihm die Rüstung zu geben, die immer wieder für den nächsten Schritt als Voraussetzung notwendig war. Es ist selbstverständlich, dass eine solche jahrzehntelang betriebene Friedenspropaganda auch ihre bedenklichen Seiten hat. Denn es kann nur zu leicht dahin führen, dass es im Gehirn vieler Menschen die Auffassung festsetzt, dass heutige Regime an sich identisch sei mit dem Entschluss und dem Willen, den Frieden und Einverständnis bewahren. Beurteilung der Zielsetzung dieses Systems führen, sondern es würde vor allem auch dahin führen, dass die deutsche Nation den Ereignissen gegenüber gewappnet zu sein, mit einem Geist